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0: 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Two men, my sons, who are healthy and thriving and go on to be men of integrity and good husbands and fathers. 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
10: Guten Morgen, liebe Hörer. Am Mikrofon begrüße Lilly Firma mit den aktuellen Aussichten für ihre Region. Heute ist es anfangs stark bewölkt bis bedeckt. Danach ist es wechselnd bewölkt und meist trocken. Gegen Abend gibt es einen deutlichen Wolkenrückgang. Die Höchsttemperaturen liegen zwischen 18 und 21 Grad, im Harz bei 14 bis 18 Grad, bei schwach bis mäßigem Wind aus südwestlicher Richtung. In der Nacht zum Samstag ist es anfangs meist klar. Später ziehen Wolken von Nordwesten her auf. Es bleibt aber niederschlagsfrei. Die Tiefstwerte liegen zwischen 11 und 7 Grad. Und nun kommen wir zu den Veranstaltungstipps. Zocken in der Bibliothek. Heute Nachmittag wird die Stadtbibliothek Nordhausen wieder zur Gaming Zone. Ab 15 Uhr stehen im zweiten Obergeschoss für alle Spielefans die PlayStation 5 und die Nintendo Switch bereit. Egal ob packende Duelle auf der Konsole oder einfach nur gemütliches Daddeln mit Freunden. Kommt vorbei, der Eintritt ist frei und ihr braucht nur euren Bibliotheksausweis. Aber das war's noch nicht von der Bibliothek. Denn was zählt wirklich im Leben? Karriere, Erfolg oder die kleinen Momente des Glücks? Heute Abend lädt die Stadtbibliothek Nordhausen um 19 Uhr zu einer inspirierenden Autorenlesung im Lesesaal ein. Der gebürtige Nordhäuser Tobias Schulze kehrt in seine Heimat zurück und stellt unter seinem Pseudonym Thomas Arter seinen packenden Debütroman Genieße es und lebe vor. Die Geschichte dreht sich um den Studenten Alexander, der alles für seine Karriere opfert, bis eine unerwartete Begegnung im Ausland sein komplettes, durchgetaktetes Weltbild ins Wanken bringt. Plötzlich stellt sich die große Frage, ist der Weg, den ich gehe, überhaupt das, was ich tief im Herzen möchte? Ein Abend voller Tiefgang, der zum Nachdenken anregt. Die Eintrittskarten für diese besondere Lesung bekommt ihr für 8 Euro direkt vor Ort. Also nichts wie hin und lasst euch inspirieren. Die Stadtbibliothek Nordhausen freut sich auf euren Besuch. Auch für Kuchenliebhaber ist diesen Freitag etwas dabei. Heute wird es in Nordhausen nicht nur unglaublich lecker, sondern auch richtig bunt. Ab 16 Uhr verwandelt sich die kurze Meile in eine riesige Schlemmermeile unter freiem Himmel. Bei der interkulturellen Kuchenmeile erwarten euch süße Backspezialitäten aus den verschiedensten Ecken der Welt. Der perfekte Anlass, um gemeinsam das 30-jährige Bestehen des Nordhäuser Weltladen-Cafés zu feiern. Und der Hunger muss gar nicht erst aufhören. Ab 18 Uhr geht das Fest nahtlos über in das große Essen der Kulturen. Das Prinzip ist ganz einfach. Bringt euer liebstes Fingerfood mit, teilt es mit euren Nachbarn und probiert neue spannende Geschmackswelten. Für den passenden Soundtrack sorgt am Abend die Band Bender Kommunale, die mit ihrer Live-Musik garantiert jeden zum Tanzen bringen. Kommt vorbei, schaut über den Tellerrand und feiert mit. Der Eintritt ist für alle frei. 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
1: Liebe Hörer und Hörerinnen, der Schrankenlos e.V. und das Weltladencafé werden 30 Jahre alt. Dafür ist ein wenig Programm am Wochenende geplant, genauer gesagt am Freitag, den 18. September. Was genau für Programm? Das verrät uns Stefanie Tiepelmann-Halm.
2: Wir feiern ab 16 Uhr und beginnen mit einer interkulturellen Kuchenmeile. Um 17 Uhr werden wir einen Rückblick wagen auf 30 Jahre Vereinsgeschichte. Ab 18.30 Uhr gibt es das Essen der Kulturen, diesmal als Leitvariante. Hierfür würden wir uns total freuen, wenn Sie und Ihr internationale Spezialitäten als Fingerfood mitbringt. Und unser absolutes Highlight ab 19.30 Uhr, die Band Banda Kommunale aus Dresden.
1: Kommen Sie also alle gerne vorbei in der kurzen Meile Barfüßerstraße und feiern 30 Jahre Schrankenlos e.V. und Weltladencafé in Nordhausen.
3: Hello.

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1: Guten Morgen, liebe Hörer. Am Mikrofon begrüße Lilly Firmer mit den aktuellen Aussichten für Ihre Region. Heute ist es anfangs stark bewölkt bis bedeckt. Danach ist es wechselnd bewölkt und meist trocken. Gegen Abend gibt es einen deutlichen Wolkenrückgang. Die Höchsttemperaturen liegen zwischen 18 und 21 Grad. Im Harz bei 14 bis 18 Grad. Bei schwach bis mäßigem Wind aus südwestlicher Richtung. In der Nacht zum Samstag ist es anfangs meist klar. Später ziehen Wolken von Nordwesten her auf. Es bleibt aber niederschlagsfrei. Die Tiefstwerte liegen zwischen 11 und 7 Grad. Und nun kommen wir zu den Veranstaltungstipps. Zocken in der Bibliothek. Heute Nachmittag wird die Stadtbibliothek Nordhausen wieder zur Gaming Zone. Ab 15 Uhr stehen im zweiten Obergeschoss für alle Spielefans die PlayStation 5 und die Nintendo Switch bereit. Egal ob packende Duelle auf der Konsole oder einfach nur gemütliches Daddeln mit Freunden. Kommt vorbei, der Eintritt ist frei und ihr braucht nur euren Bibliotheksausweis. Aber das war's noch nicht von der Bibliothek. Denn was zählt wirklich im Leben? Karriere, Erfolg oder die kleinen Momente des Glücks? Heute Abend lädt die Stadtbibliothek Nordhausen um 19 Uhr zu einer inspirierenden Autorenlesung im Lesesaal ein. Der gebürtige Nordhäuser Tobias Schulze kehrt in seine Heimat zurück und stellt unter seinem Pseudonym Thomas Arter seinen packenden Debütroman Genieße es und lebe vor. Die Geschichte dreht sich um den Studenten Alexander, der alles für seine Karriere opfert, bis eine unerwartete Begegnung im Ausland sein komplettes, durchgetaktetes Weltbild ins Wanken bringt. Plötzlich stellt sich die große Frage, ist der Weg, den ich gehe, überhaupt das, was ich tief im Herzen möchte? Ein Abend voller Tiefgang, der zum Nachdenken anregt. Die Eintrittskarten für diese besondere Lesung bekommt ihr für 8 Euro direkt vor Ort. Also nichts wie hin und lasst euch inspirieren. Die Stadtbibliothek Nordhausen freut sich auf euren Besuch. Auch für Kuchenliebhaber ist diesen Freitag etwas dabei. Heute wird es in Nordhausen nicht nur unglaublich lecker, sondern auch richtig bunt. Ab 16 Uhr verwandelt sich die kurze Meile in eine riesige Schlemmermeile unter freiem Himmel. Bei der interkulturellen Kuchenmeile erwarten euch süße Backspezialitäten aus den verschiedensten Ecken der Welt. Der perfekte Anlass, um gemeinsam das 30-jährige Bestehen des Nordhäuser Weltladen-Cafés zu feiern. Und der Hunger muss gar nicht erst aufhören. Ab 18 Uhr geht das Fest nahtlos über in das große Essen der Kulturen. Das Prinzip ist ganz einfach. Bringt euer liebstes Fingerfood mit, teilt es mit euren Nachbarn und probiert neue spannende Geschmackswelten. Für den passenden Soundtrack sorgt am Abend die Band Bänder Kommunale, die mit ihrer Live-Musik garantiert jeden zum Tanzen bringen. Kommt vorbei, schaut über den Tellerrand und feiert mit. Der Eintritt ist für alle frei. 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
3: Guten Morgen, liebe Hörer. Am Mikrofon begrüße Lilly Firma mit den aktuellen Aussichten für Ihre Region. Heute ist es anfangs stark bewölkt bis bedeckt. Danach ist es wechselnd bewölkt und meist trocken. Gegen Abend gibt es einen deutlichen Wolkenrückgang. Die Höchsttemperaturen liegen zwischen 18 und 21 Grad. Im Harz bei 14 bis 18 Grad. Bei schwach bis mäßigem Wind aus südwestlicher Richtung. In der Nacht zum Samstag ist es anfangs meist klar. Später ziehen Wolken von Nordwesten her auf. Es bleibt aber niederschlagsfrei. Die Tiefstwerte liegen zwischen 11 und 7 Grad. Und nun kommen wir zu den Veranstaltungstipps. Zocken in der Bibliothek. Heute Nachmittag wird die Stadtbibliothek Nordhausen wieder zur Gaming Zone. Ab 15 Uhr stehen im zweiten Obergeschoss für alle Spielefans die PlayStation 5 und die Nintendo Switch bereit. Egal ob packende Duelle auf der Konsole oder einfach nur gemütliches Daddeln mit Freunden. Kommt vorbei, der Eintritt ist frei und ihr braucht nur euren Bibliotheksausweis. Aber das war's noch nicht von der Bibliothek. Denn was zählt wirklich im Leben? Karriere, Erfolg oder die kleinen Momente des Glücks? Heute Abend lädt die Stadtbibliothek Nordhausen um 19 Uhr zu einer inspirierenden Autorenlesung im Lesesaal ein. Der gebürtige Nordhäuser Tobias Schulze kehrt in seine Heimat zurück und stellt unter seinem Pseudonym Thomas Arter seinen packenden Debütroman Genieße es und lebe vor. Die Geschichte dreht sich um den Studenten Alexander, der alles für seine Karriere opfert, bis eine unerwartete Begegnung im Ausland sein komplettes, durchgetaktetes Weltbild ins Wanken bringt. Plötzlich stellt sich die große Frage, ist der Weg, den ich gehe, überhaupt das, was ich tief im Herzen möchte? Ein Abend voller Tiefgang, der zum Nachdenken anregt. Die Eintrittskarten für diese besondere Lesung bekommt ihr für 8 Euro direkt vor Ort. Also nichts wie hin und lasst euch inspirieren. Die Stadtbibliothek Nordhausen freut sich auf euren Besuch. Auch für Kuchenliebhaber ist diesen Freitag etwas dabei. Heute wird es in Nordhausen nicht nur unglaublich lecker, sondern auch richtig bunt. Ab 16 Uhr verwandelt sich die kurze Meile in eine riesige Schlemmermeile unter freiem Himmel. Bei der interkulturellen Kuchenmeile erwarten euch süße Backspezialitäten aus den verschiedensten Ecken der Welt. Der perfekte Anlass, um gemeinsam das 30-jährige Bestehen des Nordhäuser Weltladen-Cafés zu feiern. Und der Hunger muss gar nicht erst aufhören. Ab 18 Uhr geht das Fest nahtlos über in das große Essen der Kulturen. Das Prinzip ist ganz einfach. Bringt euer liebstes Fingerfood mit, teilt es mit euren Nachbarn und probiert neue, spannende Geschmackswelten. Für den passenden Soundtrack sorgt am Abend die Band Bender Kommunale, die mit ihrer Live-Musik garantiert jeden zum Tanzen bringen. Kommt vorbei, schaut über den Tellerrand und feiert mit. Der Eintritt ist für alle frei. Und damit wünscht euer Radio Enno einen guten Start ins Wochenende.
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2: Ja, jetzt gibt's wieder Satire bei Radio Enno mit den Gedanken eines Spinners und der Spinner am Mikrofon ist Rigo Fromm. Urban Prio hat einmal in einem seiner Programme erzählt, dass er zur Bundeswehr sollte und er verweigert hat. Darauf musste er zur Gewissensprüfung und bekam die Frage gestellt, was er denn machen würde, wenn er eines Abends mit seiner Freundin auf dem Heimweg von der Disco wäre und ihm ein russischer Panzer begegnen würde. Nun wohnt der Mann in Aschaffenburg. Ein bisschen weit weg, aber das ist ja eher eine Frage für so ein Ossi wie mich. Also dachte ich darüber nach, was ich denn gemacht hätte. Wir hätten es mit der Vorstellung russischer Panzer auf einer Straße beim Heimgehen von der Disco etwas einfacher. Es war realistischer. Es kam schon hin und wieder mal vor. Wir wussten zum Beispiel auch immer, wann es Fleisch oder Gemüse im Konsum gab. Wenn wieder eine Mick am Himmel die Schallmauer durchbrach und es knallte, dann war es entweder dienstags oder donnerstags. Dienstags gab es Fleisch und Wurst, donnerstags gab es Obst und Gemüse im Konsum. Nun hatten wir DDR-Kinder ja Russisch in der Schule. Und auch wenn ich keine große Leuchte darin gewesen bin, ein paar Sachen saßen. Aber was hätte ich denn nun getan, wenn der russische Panzer gekommen wäre? Ich hätte zuerst meinen linken Arm ausgestreckt, die flache Hand nach oben gestreckt und gebrüllt Stoi! Für die Jüngeren, das heißt Halt. Dann wäre es allerdings interessant geworden, vor allem wenn er mich nicht gehört oder gesehen hätte. Oder schon ein paar Stockram-Intus gehabt hätte. Ach ja, für alle nicht-russisch Sprechenden. Stockram ist in Russland sowas wie bei uns ein kurzer, also Schnaps. Die gängige Maßeinheit, 100 Gramm. Wenn das passiert wäre, hätten wir halt springen müssen, meine Freundin und ich. Ja, in den Straßengraben halt. Aber spinnen wir die Geschichte doch einmal weiter. Der Panzer hält also vor uns beiden ein. Der Kommandeur macht die Luke auf und brüllt, was du wollen? Ich brülle zurück, Motor aus! Zudem zeige ich auf den Motor, zumindest dahin, wo er beim Auto für gewöhnlich sitzt, und zeige ihm, indem ich mit meinem Daumen quer über den Hals fahre, was ich denn wolle und hoffe, dass er mich versteht, dass ich den Motor meine und nicht ihn selbst. Wenn wir dann noch leben, singe ich das schöne Lied der deutsch-sowjetischen Freundschaft. Druzhba Freundschaft, Druzhba Freundschaft. Leider fällt mir nicht mehr Text ein als dieser allessagende Refrain. Zumindest weiß er jetzt, dass ich auf seiner Seite stehe. Danach gibt es dann ein kleines Kindergedicht auf Russisch, das ich mir aus der 5. Klasse gemerkt habe. Fischimischi, Fischimischi, Kotzedit unas nakrische. Was wohl so viel heißt wie Mäuschen gib acht, die Katze sitzt auf dem Dach. Er wird dann sicherlich freundlich lächeln, bilde ich mir zumindest ein, jetzt aber noch ein Lied und ich kenne nur den deutschen Text, aber die Melodie kennt jeder russische Soldat. Geht also so. Durchs Gebirge, durch die Steppe zog unsere kühne Division hin zur Küste dieser weißen, heiß umstrittenen Bastion. Hin zur Küste dieser weißen, heiß umstrittenen Bastion. Klingt es auch wie eine Sage, kann es doch kein Märchen sein. Wolotschajewska genommen, Rotarmisten zogen ein. Wolotschajewska genommen, Rotarmisten zogen ein. Spätestens jetzt kommen ihnen die Tränen. Es gibt Verbrüderungsszenen. Wir liegen uns in den Armen, aber nur ich und er. Meine Freundin ist für ihn tabu, die bekomme ich sonst nur extrem schwer wieder. Er findet seltsamerweise noch eine angetrunkene Flasche Wodka in seinem Stallgefährt. Als ich ansetze, mahnt er mich, nicht so viel, muss reichen, auch noch für mich. Magazin erst morgen früh. Also nehme ich nur einen, sagen wir mal, kleinen Schluck und gebe ihm die Flasche zurück. Meine Freundin verweigert sich dem Hockenbogen. Anschließend fährt er uns dann noch nach Hause, wo wir gesund und halbwegs munter auch ankommen. Das ist für mich die Idee von internationaler Freundschaft. Und frei nach Karl Marx, Pazifisten aller Länder, vereinigt euch. Das waren wieder die Gedanken eines Spinners. Der Spinner am Mikrofon hier bei Radio Enno war Ringo Fromm. Ich hoffe, ihr hattet ein bisschen.
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1: Guten Morgen, liebe Hörer. Am Mikrofon begrüße Lilly Firma mit den aktuellen Aussichten für ihre Region. Heute ist es anfangs stark bewölkt bis bedeckt. Danach ist es wechselnd bewölkt und meist trocken. Gegen Abend gibt es einen deutlichen Wolkenrückgang. Die Höchsttemperaturen liegen zwischen 18 und 21 Grad. Im Harz bei 14 bis 18 Grad. Bei schwach bis mäßigem Wind aus südwestlicher Richtung. In der Nacht zum Samstag ist es anfangs meist klar. Später ziehen Wolken von Nordwesten herauf. Es bleibt aber niederschlagsfrei. Die Tiefstwerte liegen zwischen 11 und 7 Grad. Und nun kommen wir zu den Veranstaltungstipps. Zocken in der Bibliothek. Heute Nachmittag wird die Stadtbibliothek Nordhausen wieder zur Gaming Zone. Ab 15 Uhr stehen im zweiten Obergeschoss für alle Spielefans die PlayStation 5 und die Nintendo Switch bereit. Egal ob packende Duelle auf der Konsole oder einfach nur gemütliches Daddeln mit Freunden. Kommt vorbei, der Eintritt ist frei und ihr braucht nur euren Bibliotheksausweis. Aber das war's noch nicht von der Bibliothek. Denn was zählt wirklich im Leben? Karriere, Erfolg oder die kleinen Momente des Glücks? Heute Abend lädt die Stadtbibliothek Nordhausen um 19 Uhr zu einer inspirierenden Autorenlesung im Lesesaal ein. Der gebürtige Nordhäuser Tobias Schulze kehrt in seine Heimat zurück und stellt unter seinem Pseudonym Thomas Arter seinen packenden Debütroman Genieße es und lebe vor. Die Geschichte dreht sich um den Studenten Alexander, der alles für seine Karriere opfert, bis eine unerwartete Begegnung im Ausland sein komplettes, durchgetaktetes Weltbild ins Wanken bringt. Plötzlich stellt sich die große Frage, ist der Weg, den ich gehe, überhaupt das, was ich tief im Herzen möchte? Ein Abend voller Tiefgang, der zum Nachdenken anregt. Die Eintrittskarten für diese besondere Lesung bekommt ihr für 8 Euro direkt vor Ort. Also nichts wie hin und lasst euch inspirieren. Die Stadtbibliothek Nordhausen freut sich auf euren Besuch. Auch für Kuchenliebhaber ist diesen Freitag etwas dabei. Heute wird es in Nordhausen nicht nur unglaublich lecker, sondern auch richtig bunt. Ab 16 Uhr verwandelt sich die kurze Meile in eine riesige Schlemmermeile unter freiem Himmel. Bei der interkulturellen Kuchenmeile erwarten euch süße Backspezialitäten aus den verschiedensten Ecken der Welt. Der perfekte Anlass, um gemeinsam das 30-jährige Bestehen des Nordhäuser Weltladen-Cafés zu feiern. Und der Hunger muss gar nicht erst aufhören. Ab 18 Uhr geht das Fest nahtlos über in das große Essen der Kulturen. Das Prinzip ist ganz einfach. Bringt euer liebstes Fingerfood mit, teilt es mit euren Nachbarn und probiert neue spannende Geschmackswelten. Für den passenden Soundtrack sorgt am Abend die Band Bender Kommunale, die mit ihrer Live-Musik garantiert jeden zum Tanzen bringen. Kommt vorbei, schaut über den Tellerrand und feiert mit. Der Eintritt ist für alle frei. Und damit wünscht euer Radio Enno einen guten Start ins Wochenende.
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3: Guten Morgen, liebe Hörer. Am Mikrofon begrüße Lilly Firmer mit den aktuellen Aussichten für Ihre Region. Heute ist es anfangs stark bewölkt bis bedeckt. Danach ist es wechselnd bewölkt und meist trocken. Gegen Abend gibt es einen deutlichen Wolkenrückgang. Die Höchsttemperaturen liegen zwischen 18 und 21 Grad. Im Harz bei 14 bis 18 Grad. Bei schwach bis mäßigem Wind aus südwestlicher Richtung. In der Nacht zum Samstag ist es anfangs meist klar. Später ziehen Wolken von Nordwesten her auf. Es bleibt aber niederschlagsfrei. Die Tiefstwerte liegen zwischen 11 und 7 Grad. Und nun kommen wir zu den Veranstaltungstipps. Zocken in der Bibliothek. Heute Nachmittag wird die Stadtbibliothek Nordhausen wieder zur Gaming Zone. Ab 15 Uhr stehen im zweiten Obergeschoss für alle Spielefans die PlayStation 5 und die Nintendo Switch bereit. Egal ob packende Duelle auf der Konsole oder einfach nur gemütliches Daddeln mit Freunden. Kommt vorbei, der Eintritt ist frei und ihr braucht nur euren Bibliotheksausweis. Aber das war's noch nicht von der Bibliothek. Denn was zählt wirklich im Leben? Karriere, Erfolg oder die kleinen Momente des Glücks? Heute Abend lädt die Stadtbibliothek Nordhausen um 19 Uhr zu einer inspirierenden Autorenlesung im Lesesaal ein. Der gebürtige Nordhäuser Tobias Schulze kehrt in seine Heimat zurück und stellt unter seinem Pseudonym Thomas Arter seinen packenden Debütroman Genieße es und lebe vor. Die Geschichte dreht sich um den Studenten Alexander, der alles für seine Karriere opfert, bis eine unerwartete Begegnung im Ausland sein komplettes, durchgetaktetes Weltbild ins Wanken bringt. Plötzlich stellt sich die große Frage, ist der Weg, den ich gehe, überhaupt das, was ich tief im Herzen möchte? Ein Abend voller Tiefgang, der zum Nachdenken anregt. Die Eintrittskarten für diese besondere Lesung bekommt ihr für 8 Euro direkt vor Ort. Also nichts wie hin und lasst euch inspirieren. Die Stadtbibliothek Nordhausen freut sich auf euren Besuch. Auch für Kuchenliebhaber ist diesen Freitag etwas dabei. Heute wird es in Nordhausen nicht nur unglaublich lecker, sondern auch richtig bunt. Ab 16 Uhr verwandelt sich die kurze Meile in eine riesige Schlemmermeile unter freiem Himmel. Bei der interkulturellen Kuchenmeile erwarten euch süße Backspezialitäten aus den verschiedensten Ecken der Welt. Der perfekte Anlass, um gemeinsam das 30-jährige Bestehen des Nordhäuser Weltladen-Cafés zu feiern. Und der Hunger muss gar nicht erst aufhören. Ab 18 Uhr geht das Fest nahtlos über in das große Essen der Kulturen. Das Prinzip ist ganz einfach. Bringt euer liebstes Fingerfood mit, teilt es mit euren Nachbarn und probiert neue spannende Geschmackswelten. Für den passenden Soundtrack sorgt am Abend die Band Bender Kommunale, die mit ihrer Live-Musik garantiert jeden zum Tanzen bringen. Kommt vorbei, schaut über den Tellerrand und feiert mit. Der Eintritt ist für alle frei. Und damit wünscht euer Radio Enno einen guten Start ins Wochenende.
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1: Hallöchen zusammen, mein Name ist Auguste Sandner und ich arbeite als Redakteurin und Medienpädagogin hier im Sender. Das ist mein üblicher Vorstellungsspruch. Und ich liebe es, in Schulen und Kindergärten unterwegs zu sein und Kids vom Radio und meiner Arbeit zu erzählen. Aber ich halte keine Vorträge. Also zumindest gebe ich mein Bestes, um das zu verhindern. Nein, ich kreiere am liebsten sofort mit den Gruppen kleine Kunstwerke. So auch vor ein paar Tagen mit den Wipperpiraten aus Kleinfurra. Die Großen in diesem Kindergarten haben Geräusche gesammelt. Achtung, hier kommt das erste Geräusch. Und das nächste Geräusch. Das war sehr gut. So, was hast du für ein Geräusch? Ja, wenn die großen Tiere durch die Wohnung ziehen. So, Achtung, dein Geräusch. Sehr gut. Und was haben wir hier? Das war das Geräusch für die ganzen Leseratten unter euch, ne? So, und jetzt muss ich mich hinknien hier. Okay, das haben wir bestimmt alle schon mal gehört. Was haben wir denn hier für ein Geräusch? Sehr schön, damit kann man schön Krach machen. Hallo, was hast du für ein Geräusch? Damit kann man bestimmt gut malen. Machst du es nochmal? Sehr gut. Was ist dein Geräusch?

0: Sehr gut, da war jemand unterwegs. Und wenn man ganz viel unterwegs ist, muss man sich irgendwann setzen. Jetzt kommt das Geräusch. Und die letzte im Bunde. Was ist dein Geräusch? Herein. Sehr schön. Alle mal klatschen. Ja. Es ist so schön, wie eifrig und begeistert die Jüngsten auf Entdeckungstour gehen und das Mikrofon bespielen. Immer wenn ich in Kindergarten bin, merke ich, wie wertvoll ich diese Momente empfinde, die sich einmal nur auf das Hören konzentrieren, auf das Leisesein, das Hinhören, Wahrnehmen. Und da können sogar die Kleinsten richtig konzentriert sein. Naja, und wenn ich als Gast irgendwo bin und dann auch noch etwas für mich vorbereitet wurde, ja, dann macht man mich vollends glücklich.
1: Also ihr Großen, was haben wir noch vorbereitet extra? Wer weiß es ein?
2: Lied.
1: Ein Lied. Und wie heißt das Lied, was wir singen wollen?
2: Die kleine weiße Friedenstaube.
1: Und es gibt ja auch einen bestimmten Grund, warum wir uns das Lied ausgesucht haben, oder?
2: Ja.
1: Wer hat es denn geschrieben?
2: Erika Schirmer.
1: Erika Schirmer. Und wo kommt die her aus?
3: Nordhausen.
1: Und die hatte einen riesengroßen Geburtstag dieses Jahr, stimmt's? Wie alt ist die geworden?
2: 100.
1: 100 Jahre alt. Und wie alt ist unser Kindergarten dieses Jahr geworden? 75. Den Kindergarten gibt es auch schon 75 Jahre. Und deswegen haben wir uns überlegt, das Lied von der kleinen weißen Friedenstaube zu singen. Okay?
2: Ja.
1: Wir legen los.

0: Wie schön. Vielen lieben Dank, liebe Wipperpiraten aus Kleinfora, dass ich wieder bei euch vorbeigucken durfte und wir so eine angenehme Stunde miteinander verbringen konnten. Liebe Grüße an euch da draußen, die ihr gerade zuhört, und natürlich an alle, die gern mal leise sind und dem Wind und den Vögeln lauschen.
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1: Guten Morgen, liebe Hörer. Am Mikrofon begrüße Lilly Firma mit den aktuellen Aussichten für ihre Region. Heute ist es anfangs stark bewölkt bis bedeckt. Danach ist es wechselnd bewölkt und meist trocken. Gegen Abend gibt es einen deutlichen Wolkenrückgang. Die Höchsttemperaturen liegen zwischen 18 und 21 Grad. Im Harz bei 14 bis 18 Grad. Bei schwach bis mäßigem Wind aus südwestlicher Richtung. In der Nacht zum Samstag ist es anfangs meist klar. Später ziehen Wolken von Nordwesten herauf. Es bleibt aber niederschlagsfrei. Die Tiefstwerte liegen zwischen 11 und 7 Grad. Und nun kommen wir zu den Veranstaltungstipps. Zocken in der Bibliothek. Heute Nachmittag wird die Stadtbibliothek Nordhausen wieder zur Gaming Zone. Ab 15 Uhr stehen im zweiten Obergeschoss für alle Spielefans die PlayStation 5 und die Nintendo Switch bereit. Egal ob packende Duelle auf der Konsole oder einfach nur gemütliches Daddeln mit Freunden. Kommt vorbei, der Eintritt ist frei und ihr braucht nur euren Bibliotheksausweis. Aber das war's noch nicht von der Bibliothek. Denn was zählt wirklich im Leben? Karriere, Erfolg oder die kleinen Momente des Glücks? Heute Abend lädt die Stadtbibliothek Nordhausen um 19 Uhr zu einer inspirierenden Autorenlesung im Lesesaal ein. Der gebürtige Nordhäuser Tobias Schulze kehrt in seine Heimat zurück und stellt unter seinem Pseudonym Thomas Arter seinen packenden Debütroman Genieße es und lebe vor. Die Geschichte dreht sich um den Studenten Alexander, der alles für seine Karriere opfert, bis eine unerwartete Begegnung im Ausland sein komplettes, durchgetaktetes Weltbild ins Wanken bringt. Plötzlich stellt sich die große Frage, ist der Weg, den ich gehe, überhaupt das, was ich tief im Herzen möchte? Ein Abend voller Tiefgang, der zum Nachdenken anregt. Die Eintrittskarten für diese besondere Lesung bekommt ihr für 8 Euro direkt vor Ort. Also nichts wie hin und lasst euch inspirieren. Die Stadtbibliothek Nordhausen freut sich auf euren Besuch. Auch für Kuchenliebhaber ist diesen Freitag etwas dabei. Heute wird es in Nordhausen nicht nur unglaublich lecker, sondern auch richtig bunt. Ab 16 Uhr verwandelt sich die kurze Meile in eine riesige Schlemmermeile unter freiem Himmel. Bei der interkulturellen Kuchenmeile erwarten euch süße Backspezialitäten aus den verschiedensten Ecken der Welt. Der perfekte Anlass, um gemeinsam das 30-jährige Bestehen des Nordhäuser Weltladen-Cafés zu feiern. Und der Hunger muss gar nicht erst aufhören. Ab 18 Uhr geht das Fest nahtlos über in das große Essen der Kulturen. Das Prinzip ist ganz einfach. Bringt euer liebstes Fingerfood mit, teilt es mit euren Nachbarn und probiert neue, spannende Geschmackswelten. Für den passenden Soundtrack sorgt am Abend die Band Bender Kommunale, die mit ihrer Live-Musik garantiert jeden zum Tanzen bringen. 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
3: Guten Morgen, liebe Hörer. Am Mikrofon begrüße Lilly Firma mit den aktuellen Aussichten für Ihre Region. Heute ist es anfangs stark bewölkt bis bedeckt. Danach ist es wechselnd bewölkt und meist trocken. Gegen Abend gibt es einen deutlichen Wolkenrückgang. Die Höchsttemperaturen liegen zwischen 18 und 21 Grad. Im Harz bei 14 bis 18 Grad. Bei schwach bis mäßigem Wind aus südwestlicher Richtung. In der Nacht zum Samstag ist es anfangs meist klar. Später ziehen Wolken von Nordwesten her auf. Es bleibt aber niederschlagsfrei. Die Tiefstwerte liegen zwischen 11 und 7 Grad. Und nun kommen wir zu den Veranstaltungstipps. Zocken in der Bibliothek. Heute Nachmittag wird die Stadtbibliothek Nordhausen wieder zur Gaming Zone. Ab 15 Uhr stehen im zweiten Obergeschoss für alle Spielefans die PlayStation 5 und die Nintendo Switch bereit. Egal ob packende Duelle auf der Konsole oder einfach nur gemütliches Daddeln mit Freunden. Kommt vorbei, der Eintritt ist frei und ihr braucht nur euren Bibliotheksausweis. Aber das war's noch nicht von der Bibliothek. Denn was zählt wirklich im Leben? Karriere, Erfolg oder die kleinen Momente des Glücks? Heute Abend lädt die Stadtbibliothek Nordhausen um 19 Uhr zu einer inspirierenden Autorenlesung im Lesesaal ein. Der gebürtige Nordhäuser Tobias Schulze kehrt in seine Heimat zurück und stellt unter seinem Pseudonym Thomas Arter seinen packenden Debütroman Genieße es und lebe vor. Die Geschichte dreht sich um den Studenten Alexander, der alles für seine Karriere opfert, bis eine unerwartete Begegnung im Ausland sein komplettes, durchgetaktetes Weltbild ins Wanken bringt. Plötzlich stellt sich die große Frage, ist der Weg, den ich gehe, überhaupt das, was ich tief im Herzen möchte? Ein Abend voller Tiefgang, der zum Nachdenken anregt. Die Eintrittskarten für diese besondere Lesung bekommt ihr für 8 Euro direkt vor Ort. Also nichts wie hin und lasst euch inspirieren. Die Stadtbibliothek Nordhausen freut sich auf euren Besuch. Auch für Kuchenliebhaber ist diesen Freitag etwas dabei. Heute wird es in Nordhausen nicht nur unglaublich lecker, sondern auch richtig bunt. Ab 16 Uhr verwandelt sich die kurze Meile in eine riesige Schlemmermeile unter freiem Himmel. Bei der interkulturellen Kuchenmeile erwarten euch süße Backspezialitäten aus den verschiedensten Ecken der Welt. Der perfekte Anlass, um gemeinsam das 30-jährige Bestehen des Nordhäuser Weltladen-Cafés zu feiern. Und der Hunger muss gar nicht erst aufhören. Ab 18 Uhr geht das Fest nahtlos über in das große Essen der Kulturen. Das Prinzip ist ganz einfach. Bringt euer liebstes Fingerfood mit, teilt es mit euren Nachbarn und probiert neue, spannende Geschmackswelten. Für den passenden Soundtrack sorgt am Abend die Band Bender Kommunale, die mit ihrer Live-Musik garantiert jeden zum Tanzen bringen. Kommt vorbei, schaut über den Tellerrand und feiert mit. Der Eintritt ist für alle frei. 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
2: Mit einem Buchtipp von Rigo Fromm. Michael Reni, Glaube, Liebe, Klopp. Untertitel: Jürgen Klopp und die Neuerfindung des Fußballs. Es ist, als wäre es geplant gewesen. Pünktlich zur Ernennung zum deutschen Bundestrainer erscheint im C. Bertelsmann Verlag die neue Biografie über Jürgen Klopp. Michael Reni, seinerzeit Spiegel-Bestseller-Autor, oft ausgezeichnet und Journalist bei der FAZ, hat schon einige Bücher dieser Art geschrieben, zum Beispiel Klinsmann, Die Brüder Boateng oder Echte Liebe. Er zeichnet in diesem Werk Glaube, Liebe, Klopp ein sehr emotionales Bild vom Menschen und Trainer Jürgen Klopp. Darin beleuchtet er dessen Kindheit, seine Station als Fußballer und seine extrem erfolgreichen Stationen als Fußballtrainer. Ob es allerdings eine Neuerfindung dessen war, wie der Untertitel des Buches suggeriert, darüber kann man sicherlich streiten. Im Buch Glaube, Liebe, Klopp erleben wir alle Höhen und Tiefen des Fußballer- und Trainerlebens. Das Scheitern als Fußballer und als Trainer bei Mainz 05, als es zweimal in den letzten Minuten der Saison mit dem Abstieg in die erste Bundesliga nicht klappte, oder die verlorenen Champions League Finals in Dortmund und Liverpool. Generell ist das Werk aber doch eher positiv gestaltet. Und so stehen natürlich die vielen Titel, die Jürgen Klopp mit Dortmund und Liverpool sammelte, im Vordergrund. Für diese sensationelle Karriere gibt es verschiedene Gründe. Zum einen trieb ihn sein Vater, selbst ein fantastischer Sportler, schon als Kind zu hohen Leistungen an. Zum anderen hat Jürgen Klopp aber auch ein gehöriges Maß an Selbstdisziplin, was ihm zugutekommt. Ein weiterer wichtiger Grund ist die Familie, auf die er sich zu jedem Zeitpunkt verlassen konnte und immer noch verlassen kann. Der letzte Grund ist für einen Mann wie Jürgen Klopp etwas, was man sicher nicht unbedingt erwartet hätte. Klopp ist ein sehr gläubiger Mensch, der aus seinem Glauben sehr viel Kraft zieht und diesen Glauben auch gern an seine Spieler weitergibt. Jetzt versteht man auch den Buchtitel: Glaube, Liebe, Klopp. Das Thema Glaube erhält zwar reichlich Raum in dieser Lektüre, aber doch nicht so viel, dass es nervt. Es ist im Großen und Ganzen doch eher ein gutes Buch über Fußball. Man erfährt darin sehr viel über Lebensweisen, Ernährung, Taktiken und Mannschaftsführung. Bei aller Sympathie für Kloppo geht der Autor Michael Reni allerdings auch kritisch mit dem Protagonisten um. Vor allem in Bezug zu seinem Arrangement bei Red Bull. Auch seine vielen Werbeauftritte bleiben nicht unkommentiert. Wie beliebt Jürgen Klopp in Deutschland wirklich noch ist, werden wir Ende September, Anfang Oktober erfahren, wenn der erste Prüfstand als Bundestrainer auf ihn wartet. Dann geht es in den ersten Nations League Spielen gegen Holland, Griechenland und Serbien für den neuen Bundestrainer vor allem darum, verlorene Sympathien wiederherzustellen. Ob er das allerdings schafft, hängt sicherlich wie immer vom Erfolg dieser neuen Mission ab. Interessant ist allerdings der Fakt, dass Jürgen Klopp in der 344-seitigen Biografie nicht ein einziges Mal selbst zu Wort kommt. Zitiert werden hauptsächlich Mitstreiter aus dem Fußballgeschäft und Freunde des Fußballlehrers. Oder Klopp wird selbst aus anderen Zusammenhängen zitiert. Als Fazit zur neuen Jürgen Klopp-Biografie Glaube, Liebe, Klopp von Michael Reni bleibt zu sagen, dass es ein interessantes, oft sehr emotionales und tiefsinniges Werk geworden ist, in dem man sehr starke Einblicke in das Fußballleben des neuen Bundestrainers erhält, aber doch recht wenig über den Privatmann Jürgen Klopp selbst erfährt. Das war ein Buchtipp von Rigo Fromm hier auf Radio Enno.

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1: Guten Morgen, liebe Hörer. Am Mikrofon begrüße Lilly Firma mit den aktuellen Aussichten für ihre Region. Heute ist es anfangs stark bewölkt bis bedeckt. Danach ist es wechselnd bewölkt und meist trocken. Gegen Abend gibt es einen deutlichen Wolkenrückgang. Die Höchsttemperaturen liegen zwischen 18 und 21 Grad. Im Harz bei 14 bis 18 Grad. Bei schwach bis mäßigem Wind aus südwestlicher Richtung. In der Nacht zum Samstag ist es anfangs meist klar. Später ziehen Wolken von Nordwesten her auf. Es bleibt aber niederschlagsfrei. Die Tiefstwerte liegen zwischen 11 und 7 Grad. Und nun kommen wir zu den Veranstaltungstipps. Zocken in der Bibliothek. Heute Nachmittag wird die Stadtbibliothek Nordhausen wieder zur Gaming Zone. Ab 15 Uhr stehen im zweiten Obergeschoss für alle Spielefans die PlayStation 5 und die Nintendo Switch bereit. Egal ob packende Duelle auf der Konsole oder einfach nur gemütliches Daddeln mit Freunden. Kommt vorbei, der Eintritt ist frei und ihr braucht nur euren Bibliotheksausweis. Aber das war's noch nicht von der Bibliothek. Denn was zählt wirklich im Leben? Karriere, Erfolg oder die kleinen Momente des Glücks? Heute Abend lädt die Stadtbibliothek Nordhausen um 19 Uhr zu einer inspirierenden Autorenlesung im Lesesaal ein. Der gebürtige Nordhäuser Tobias Schulze kehrt in seine Heimat zurück und stellt unter seinem Pseudonym Thomas Arter seinen packenden Debütroman Genieße es und lebe vor. Die Geschichte dreht sich um den Studenten Alexander, der alles für seine Karriere opfert, bis eine unerwartete Begegnung im Ausland sein komplettes, durchgetaktetes Weltbild ins Wanken bringt. Plötzlich stellt sich die große Frage, ist der Weg, den ich gehe, überhaupt das, was ich tief im Herzen möchte? Ein Abend voller Tiefgang, der zum Nachdenken anregt. Die Eintrittskarten für diese besondere Lesung bekommt ihr für 8 Euro direkt vor Ort. Also nichts wie hin und lasst euch inspirieren. Die Stadtbibliothek Nordhausen freut sich auf euren Besuch. Auch für Kuchenliebhaber ist diesen Freitag etwas dabei. Heute wird es in Nordhausen nicht nur unglaublich lecker, sondern auch richtig bunt. Ab 16 Uhr verwandelt sich die kurze Meile in eine riesige Schlemmermeile unter freiem Himmel. Bei der interkulturellen Kuchenmeile erwarten euch süße Backspezialitäten aus den verschiedensten Ecken der Welt. Der perfekte Anlass, um gemeinsam das 30-jährige Bestehen des Nordhäuser Weltladen-Cafés zu feiern. Und der Hunger muss gar nicht erst aufhören. Ab 18 Uhr geht das Fest nahtlos über in das große Essen der Kulturen. Das Prinzip ist ganz einfach. Bringt euer liebstes Fingerfood mit, teilt es mit euren Nachbarn und probiert neue, spannende Geschmackswelten. Für den passenden Soundtrack sorgt am Abend die Band Bender Kommunale, die mit ihrer Live-Musik garantiert jeden zum Tanzen bringen. Kommt vorbei, schaut über den Tellerrand und feiert mit. Der Eintritt ist für alle frei. 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
2: Ihr hört die Sendung, die so heißt, wie sie ist. Hier ist Neudeutsch. Neue deutschsprachige Musik mit mir, dem Micha. Und immer ein ganz herzliches Willkommen an die Hörer von Tide Radio in Hamburg, vom Stadtradio Göttingen, vom Radio Enno in Nordhausen und vom Webradio Deutsch FM. Eine Sprache, ganz viel Musik. Die September-Ausgabe, die 9. Ausgabe in diesem Jahr. Ja, der Sommer ist in Anführungsstrichen schon fast wieder vorbei. Wir bewegen uns Richtung Herbst. Da geht es wieder los mit den Clubshows, mit den Indoor-Veranstaltungen, mit den Indoor-Festivals, sind ja mittlerweile auch groß im Kommen. Und mit ganz vielen neuen, ja, Musiken, Alben und Singles und Produktion und Newcomer werden auch vorgestellt, die dieses Jahr im Herbst schon mal gebucht werden können, dann für nächstes Jahr und ganz groß werden oder ganz klein bleiben. Man weiß es nicht genau. Zu wünschen ist natürlich, dass sie alle dementsprechend ihren Kuchen abkriegen. Nein, warte, ihren Stück vom Kuchen abkriegen und groß werden am Ende. Ja, denn so soll es sein. Deutschsprachige Musik ist sowieso momentan ziemlich, ziemlich down und ja, es muss mal wieder so ein kleiner Kracher, so ein kleiner Input kommen, dass das Ganze wieder groß wird und ja, da hilft es natürlich, wenn ihr einschaltet, hier dieser Sendung einmal im Monat. Ja, euer Gehör schenkt. Das ist mein ganz persönlicher Streifzug durch die deutschsprachige Musiklandschaft. Hier und da mal die eine oder andere Entdeckung. Mal gibt es auch einen richtigen Kracher, mal gibt es auch bekannte Band. Aber auf jeden Fall ein guter, bunter Mix, für jeden ist was dabei. Und wir starten direkt durch mit der Band Bongens. Die melden sich zurück mit ihrem 5. Album. Lass es gut sein, heißt es. Wird es heißen, so ist richtig. Am 4.9. wird es soweit sein. Überall, wo man es kaufen will, downloaden, streamen und wie auch immer. Und die Band, die macht deutschsprachigen Indie-Rock, die kommt aus dem Sauerland und verbindet kantige Gitarren, analoge Keyboards und eingängige Melodien mit Texten zwischen Kapitulation und Aufbruch, Wirklichkeitsflucht und dem Versuch, in einer widersprüchlichen Welt nicht den eigenen Blick auf die Dinge zu verlieren. Kopf von Ganzen sind die Brüder Mario Bongen und Oliver Bongen und deswegen, ja, kein passender Name könnte dementsprechend ja herhalten, als wie wenn man beide zusammennimmt und das Ganze Bongens nennt. Lass es gut sein, heißt das Album. Und die Nummer, die ich euch daraus vorstelle, die heißt, ich sage den Krieg ab. Ich sage übrigens nicht den Krieg ab, außer vielleicht den mit dem Bett und dem Wecker. Zeit zum Aufstehen ist es. Und jetzt gibt's einen Kaffee für mich und für euch da draußen. Den ersten Track hier in der Sendung, die so heißt, wie sie ist, Neudeutsch. Neue deutschsprachige Musik.

Musik von Boggins, ich sage den Krieg gab aus dem kommenden Album Lass es gut sein. Apropos kommendes Album, wir bleiben thematisch und so ein bisschen musikalisch auch in der Richtung unterwegs. André Sinner, ja, der arbeitet gerade, tüftelt gerade an den Endzügen seines neuen Albums. Licht in der Nacht wird es heißen. Eine Celtic-Punk-Hymne über das Gefühl, nie ganz dazu zu gehören, darüber dieses Gefühl irgendwann zu akzeptieren, anstatt dagegen anzukämpfen. Er sagt selber, ich habe keine Idole, jede Überhöhung satt, nicht mal Punkrock hat gehalten, was er für mich versprochen hat. Das sind die ersten Worte und die ersten Auszüge aus dem da kommenden Album Licht in der Nacht. Und die Nummer, die ich hier für euch aufliegen habe, die heißt Ein Stück weit außen vor von André Sinner.

Ich mag seine Stimme. So ein richtiges Reibeisen. André Sinner, ein Stück weit außen vor. Hier die erste Single-Auskopplung aus dem da kommenden Album. Und thematisch bleiben wir ja quasi dabei. Denn neues Album, das kommt auch demnächst von Chris Cosmo am 25. September wird soweit sein. Dann kommt das Album Liebe dich selbst und die erste Single daraus, die heißt Hallo. Und damit veröffentlicht er ja einen typischen Chris Cosmo-Song, der direkt ehrlich und mit einer klaren Botschaft daherkommt. Cosmo, der auf dem Dorf aufgewachsen ist, wurde von klein auf erzogen, Menschen auf der Straße zu grüßen. Ja, so sollte es ja auch sein. Und wenn wir uns mal alle mehr in die Augen sehen und freundlich grüßen würden, dann würde das Ganze ein Stückchen näher an den Weltfrieden rücken. Der energetische Pop-Rock-Song Hallo macht auf Mitreißen, aber nachdenklicherweise deutlich, wie viel Verbindung und Wertschätzung schon in einem einzigen Wort stecken können. Und der Track ist eine Einladung, bewusster miteinander umzugehen und im Alltag wieder öfter das Gespräch zu suchen und einfach mal dem anderen gegenüber ins Auge zu sehen und Hallo zu sagen. Hier ist Cosmo mit der Single Hallo aus dem da kommenden Album Liebe dich selbst. Sag Hallo.

0: Hallo, hier in der Sendung, die so heißt wie sie ist, Neudeutsch, neue deutschsprachige Musik mit mir, dem Micha, mein ganz persönlicher monatlicher Streifzug durch die deutschsprachige Musiklandschaft und es ist die September-Ausgabe, die 9. Ausgabe und es gibt ein neues Album von Alina und Tim, das heißt Wenn Mut leuchtet und das ist ein Duo aus dem Saarland, es steht für modernen Deutschpop mit Tiefgang und lebt das, worüber viele nur sprechen, Inklusion. Alina ist blind, Tim gehbehindert und gemeinsam beweisen sie jeden Tag, dass Einschränkungen und Träume nicht begrenzen müssen. Ihre Musik erzählt von Mut, Zusammenhalt, Hoffnung und dem echten Leben, ehrlich, emotional und ohne Pathos daherzukommen. Bereits während der Special Olympics im Saarland begeistern sie mit mehreren Auftritten und schaffen es Menschen unterschiedlicher Hintergründe durch ihre Musik miteinander zu verbinden. Und dieses Album, Wenn Mut leuchtet, handelt von Stärke, Narben, Neuanfängen und der Entscheidung, trotz aller Herausforderungen den eigenen Weg weiterzugeben. Der gleichnamige Titelsong nimmt dabei eine besondere Rolle ein. Und es gibt eine aktuelle Single-Auskopplung, die da heißt Zimmer Nummer 12. Und da hören wir jetzt rein. Man sollte sich das ganze Album trotzdem einmal anhören. Hier sind Alina und Tim aus dem Album Wenn Mut leuchtet mit der Nummer Zimmer Nummer 12.
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Musik von Annette Louisiane aus dem 11. Album mittlerweile. Das muss man ja auf der Zunge zergehen lassen. 11 Alben hat die Dame schon gemacht, genau. Und das ist ein Album, welches für die Sängerin eine Aufbruchstimmung darstellen soll. Sie spürt all den bittersüßen Zuständen nach, die uns hoffen und streben lassen. Und ja, vor allem aber erzählt die Chanson- und Popsängerin, wie sie sich selber betitelt, auf diesem Album, was auf die Sehnsucht folgt. Erfolg und Enttäuschung, wie dicht sie doch beieinander liegen. Eine auf jeden Fall sehr schöne Nummer, gerade eben gehört. Der Track Generationen und Dämonen. Und jetzt geht's weiter mit Kiala. Kiala, die macht emotionalen Pop und schreibt in ihrem Song Federleicht einen Text über die Ambivalenz von Beziehung, das Festhalten an einem Menschen, obwohl man längst weiß, dass man gehen sollte, und die Schwierigkeit, sich aus destruktiven Dynamiken zu lösen. Elektronische Elemente treffen auf persönliche Lyrics und einen modernen Sound, der sich zwischen Melancholie, Nähe und Befreiung bewegt. Wir sind gespannt. Auf jeden Fall was richtig Schönes für die Ohren. Hier ist Kiala mit der Nummer Federleicht. Und im Herbst 2026 soll dann auch ihre EP kommen. Wir sind gespannt, was musikalisch da noch auf uns zukommt.

Starkes Arrangement, wie ich finde. Kiala mit Federleicht hier. Die Nummer in der Sendung, die so heißt, wie sie ist, Neudeutsch, neue deutschsprachige Musik. Ende des Jahres. Ende im Herbst. So, nicht, also Ende des Jahres im Herbst. Kann man zusammenfassen. Kommt ihre EP. Jetzt muss ich selber über mich lachen. Egal, ich lasse das einfach mal so stehen. Gehört ja auch dazu, ne? So ein bisschen Humor in dieser Sendung. Auf jeden Fall ist das hier mein ganz persönlicher monatlicher Streifzug durch die deutschsprachige Musiklandschaft. Jetzt geht's weiter mit einem echten Hamburger, der heißt sogar im Namen Hamburg, Johnny Hamburg, und der hat eine Nummer rausgebracht, wo ich erst sagte, Schlager, muss nicht sein, Ballermann, finde ich so gar nicht passend. Und da habe ich mir die Nummer warm gehört und dachte, nee, eigentlich ist die Nummer gar nicht Partyschlager Ballermann, sondern eigentlich eine richtig fetzige Popnummer, wo man richtig gut zu tanzen kann, und deswegen ist ich hier dabei in der Sendung. Und wenn du gefragt wirst, was ist das Wichtigste in deinem Leben? Ganz ehrlich, wer sagt da Macht und Geld? Eben. Liebe und Geborgenheit, das ist es, worauf es ankommt. Und genau dieses Gefühl geht es in Johnny Hamburgs neuer, brandneuer Single, Du bist mein Heimathafen. Natürlich wird das Thema bei Johnny textlich nicht zur Schnulze, sondern jung, wild und romantisch. Und Johnny singt, jeder Wellenschlag erzählt von dir, am Abend komme ich wieder heim, denn seit du da bist, tausche ich meine Freiheit gegen deine Liebe ein. Du bist mein Heimathafen. Musikalisch irgendwo zwischen coolen Bläserriffs treffen auf Partyschlager-Polka-Vibes. Wir lassen das mal so ein bisschen ausgeklammert. Ein Sound zum Tanzen, Träumen und Feiern, und genau das will Johnny, denn deine Playlist, die musst du laut aufdrehen und das Leben feiern, als wäre jeder Tag ein Fest, als wäre jeder Tag der letzte. Und ja, dann heißt es Segel setzen, Anker lichten und einfach nur in der neuen Single dementsprechend lauschen. Du bist mein Heimathafen, ab in die Dauerschleife damit. Hier ist Johnny Hamburg und was soll ich sagen? Ein verdienter Platz in dieser Sendung. Deswegen Ohren auf.

Musik von Johnny Hamburg, du bist mein Heimathafen hier in der Sendung, die so heißt, wie sie ist, Neudeutsch, neue deutschsprachige Musik mit mir, dem Micha. Jetzt geht's weiter mit Finn Fable, Leipziger Rapper, und da hat eine neue Single am Start, ja, die heißt Sad and High. Und Sad and High, die Nummer, die könnt ihr richtig abfeiern, ist aber zeitgleich eine Abrechnung mit der eigenen Vergangenheit und gleichzeitig eine der aufrichtigsten Liebeserklärungen, die der Leipziger Indie-Rapper bislang vertont hat. In gewohnt selbstreflektierender Art schenkt uns Finn Fable einen Song, der Mut macht, innere Widerstände zu überwinden, und liefert dabei damit nahezu beiläufig eine Hymne, die uns dazu einlädt, neugierig darauf zu blicken, was hinter den alltäglichen Hürden auf uns warten kann. Finn Fable formuliert das mit der für ihn typischen Direktheit spielerisch, ohne Ausreden, nah an der eigenen Erfahrung, mit dieser einnehmenden Ehrlichkeit, und gewinnt er abermals an Authentizität. Ja, und deswegen jetzt Ohren auf für Finn Fable und seine aktuelle Nummer Sad and High. 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

Ja, coole Nummer. Erinnert mich so ein bisschen an die Anfänge von Crow. Auf jeden Fall richtig starke Nummer. Von Finn Fable, Sad and High, hier in der Sendung, die so heißt, wie sie ist, Neudeutsch. Neue deutschsprachige Musik. Und jetzt geht's weiter mit Julian the Play zusammen mit Lemo. Und das ist ihr erster gemeinsamer Song. Der heißt Brüder. Und obwohl die zwei Künstler seit mehr als 10 Jahren die österreichische Poplandschaft prägen, besingen Freundschaft, Vertrauen und langjährige Wegbegleitung, sind sie jetzt aktuell musikalisch dann endlich mal zusammengekommen. Du und ich wie Brüder, weil wir ja Brüder sind. Du und ich große Liebe, weil wir ja Brüder sind. Eine wahre Hymne auf Menschen, die bleiben ehrlich, direkt und tief verbunden. Jetzt also Ohren auf für gleich 2 namenhafte österreichische Künstler. Zum einen Lemo und zum anderen Julian Le Play mit der Nummer Brüder. 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

Musik, tolle Nummer von Julian Le Play und Lemo zusammen, zwei österreichische Musiker, jetzt vereint, endlich auch musikalisch. Brüder heißt die Nummer hier in der Sendung, die so heißt, wie sie ist, Neudeutsch. Neue deutschsprachige Musik mit mir, dem Michael, mein ganz persönlicher monatlicher Streifzug durch die deutschsprachige Musiklandschaft. Und jetzt geht's in den hohen Norden, Nina Müller, die kommt aus Hamburg, ist Songwriterin, aber besser bekannt unter ihrem Künstlernamen Wim, und die veröffentlicht demnächst im Oktober, wird zu sein, weit sein, ihr neues Album. Daraus gibt's jetzt eine neue Single, die da heißt Deine große Liebe. Deine große Liebe, die erzählt etwas weniger vom Abschiedsschmerz als von dem Moment, in dem man den Blick wieder nach vorne richtet. Die alten Geschichten dürfen bleiben, wo sie sind, solange sie nicht bestimmen, was als nächstes kommt. Und für den Song trifft Wims Stimme auf die Stimme von Moritz Krämer, der als Teil von Die Höchste Eisenbahn ja seit ein paar Jahren zu den markanten Stimmen der deutschen Indie-Szene gehört. Und wie das musikalisch zusammenpasst, das hören wir uns jetzt an. Hier sind Wim und Moritz Krämer zusammen mit Deine große Liebe.

0: Da war das Lied ganz plötzlich zu Ende. Wim und Moritz Krämer, deine große Liebe hier. Der dritte Vorbote auf das da kommende Album von ja, Nina Müller aka Wim. Im Herbst wird es soweit sein. Neue deutschsprachige Musik mit mir, dem Micha, mein ganz persönlicher monatlicher Streifzug durch die deutschsprachige Musiklandschaft. Deswegen heißt die Sendung auch genau so, Neudeutsch, neue deutschsprachige Musik. Und Kali, da mit der jungen Künstlerin geht es jetzt weiter. Die ist 22 und die macht Musik mit klarer, eigenständiger Haltung. Irgendwo von Einflüssen geprägt von Avril Lavigne, Block Party, Loda Young sowie Zartmal, Bibiza und ihrem ganz eigenen Vibe. Ein Mix aus Nostalgie, Rotzigkeit und einer Coolness, die keine Genehmigung braucht. Ihre Stimme, die ist rau einnehmend und unverwechselbar und trifft auf einen Zaun zwischen Indie-Pop und Rock. Mal treibend und rebellisch, mal melancholisch und verletzlich, aber immer kompromisslos echt. Und ihre aktuelle Nummer im Nachgang, da legt Kali konsequent nach. Zwischen Indie-Pop und Rock liefert sie einen eindrucksvollen Sound mit eingängiger Hook, treibenden Drums, markanten Bassriffen und ihrer unverwechselbaren Attitüde. Direkt selbstbewusst und mit klarer Kante richtet Kali mit Nachgang eine letzte Warnung an sich selbst und unterstreicht einmal mehr, warum sie zu den spannendsten Newcomerinnen der Szene zählt. Und wir hören uns die Nummer jetzt an. Hier ist Kali im Nachgang in der Sendung, die so heißt, wie sie ist, Neudeutsch, neue deutschsprachige Musik.
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0: Musik von Kali im Nachgang hier in der Sendung, die so heißt, wie sie ist, Neudeutsch, neue deutschsprachige Musik, mein ganz persönlicher monatlicher Streifzug durch die deutschsprachige Musiklandschaft. Hier ist der Micha und weiter geht's mit Wilhelm. Ja, ich habe mich nicht versprochen, er heißt nicht Wilhelm, er heißt Wilhelm. Und seit seinem Debüt Ende 2023, ja, hat er sich organisch zu einem der vielversprechendsten Newcomer der deutschsprachigen Pop-Rap-Szene entwickelt. Und ja, es gibt eine neue Nummer von ihm, die da heißt Sensemann. Und in der neuen Nummer Sensemann beschreibt Wilhelm einen Neuanfang, vielmehr eine Neuentscheidung für das Leben. Sensemann klingt groß und tief, ohne zu erdrücken. Vielmehr fühlt man sich eingeladen, eine Diashow der schönsten Momente laufen zu lassen. Also, das klingt doch schon mal sehr vielversprechend. Deswegen jetzt hier für euch Wilhelm. Und dem Track Sensemann.
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1: Und ich schreibe eine Nachricht an die Kaffeemaschine. Ich hätte gern noch einen. Ja, genau. Hier, früh am Morgen in der Sendung, die so heißt, wie sie ist, Neudeutsch. Neue deutschsprachige Musik mit mir. Dem ich ja mein ganz persönlicher monatlicher Streifzug durch die deutschsprachige Musiklandschaft. Und auch wenn ich es angekündigt habe, es ist die neunte Ausgabe in diesem Jahr. Und wir gehen so langsam Richtung Herbst und der Sommer ist vorbei. Trotzdem, er empfiehlt sich manchmal Musik zu hören, die einen so ein bisschen wieder so flashbackmäßig in die warmen Tage, in den Sommer zurückholt. Und da ist diese Nummer, die ich als nächstes habe, hier genau die richtige. Von Beka und Jakob Ude kommt der Trap Haare nass. Und Haare nass ist Sommerferien-Feeling pur. Es ist so wie ein Tag, den man am liebsten nie zu Ende gehen lassen würde. Und sie konserviere mit dieser Nummer das Gefühl eines endlosen Sommers zwischen Sonnencreme, Petrichor, warmen Asphalt und dem ersten Verliebtsein entsteht eine klassische Feature-Nummer. Nein, also entsteht keine klassische Feature-Nummer, sondern das Gefühl, zwei Menschen bei derselben Erinnerung zuzuhören. Klingt richtig toll, ist es auch und deswegen jetzt hier BK zusammen mit Jakob Ude, Haare nass. Und wer keine Ahnung hat, was Petrichor ist, der kann sich da mal schlau lesen. Mhm.

0: irgendwie stimmt das, was man so liest über diesen Track Baker zusammen mit Jakob Ude Arenas. Der Sommer, der sollte nie vergehen. An dieser Stelle müsst ihr ganz stark sein. Oh ja, Mensch, die September-Ausgabe, die 9. Ausgabe in diesem Jahr, die ist schon wieder durch. Und jetzt freue ich mich schon auf die 10., auf die Oktober-Ausgabe. Die kommt übrigens im Oktober. Wer hätte das gedacht? Deswegen ist es ja auch die Oktober-Ausgabe von der Sendung, die so heißt, wie sie ist, Neudeutsch, neue deutschsprachige Musik mit mir, dem Micha, mein ganz persönlicher monatlicher Streifzug durch die deutschsprachige Musiklandschaft. Und an dieser Stelle bedanke ich mich und sage Danke fürs Einschalten bei den Hörern von Tide Radio, vom Stadtradio Göttingen, von Radio NU in Nordhausen und vom Webradio Deutsch FM. Eine Sprache, ganz viel Musik. Und fleißige Hörer dieser Sendung wissen, einen habe ich noch. Und der kommt von You. Und nach dem kraftvollen Paukenschlag der Protestsingle Krieg und der hochexplosiven Intimauskopplung Venedig meldet sich die non-binäre Ausnahmepersönlichkeit You mit der neuen Single Bittersweet zurück. Es ist der nächste Vorgeschmack auf das mit Spannung erwartete Album Please Hold the Line 2. Und was soll ich sagen? Bittersweet sorgt mit, bereits vor dem Release mit ordentlichen Klickzahlen für einen Extremaufwind. Musikalisch ist Bittersweet ein tanzbarer, sommerlicher Feelgood-Popsong mit einer sofort eingängigen Hook, der auf Anhieb mitreißt. Kontrast zur leichten Pop-Produktion erzählt der Track von einer Liebe, die gleichzeitig glücklich macht und wehtut. An dieser Stelle habe ich dem nichts weiter hinzuzufügen, außer noch einmal danke fürs Einschalten. Ich freue mich auf die Oktober-Ausgabe und sage bis dahin tschüss und ahoi, haltet mich aktuell. Ich bin raus, euer Micha.
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Einen wunderschönen guten Tag und herzlich willkommen zur September-Ausgabe von Monsters Musikmix. Sendeverantwortung und für euch am Mikro Wolfgang Scholz aus Nordhausen. Und wie ihr schon gehört habt, war das Clean's Clearwater Revival, hatte ich in den letzten Sendungen immer eine Platte nach der anderen vorgestellt. Das ist mittlerweile ihr sechstes Album, von dem dieser Song Pagan Baby war. Und das Album heißt Benileum, erschien am 7. Dezember 1970 bei Fantasy Records und geht gut 41 Minuten. Und die Besetzung war natürlich wie immer Duke Clifford am Schlagzeug, Stu Cook am Bass, John Fogerty Gitarre, Mundharmonika, Gesang und Tom Fogerty Rhythmusgitarre, Gesang und Hammond Orgel. Verkauft hat er sich natürlich auch wieder super, nur allein in Amerika über 1 Million Mal. Der zweite Song, den ich noch für euch spiele, heißt Hideaway. Die Singer-Auskopplung damals waren ja hier Have You Ever Seen a Rain und Hey Tonight, aber die können wir ja sogar im kommerziellen Radio hören. Deshalb der Song Hideaway von Clean's Clearwater Revival.

CR. 1 Euro Marmel noch, das gibt's dann in der Oktober-Sendung logischerweise. Bin ich wieder bei Pink Floyd bei ihrem Album Animals. Der letzte Song von diesem Album geht ja nur 1:30, Pigs on the Wing Part 2. Und deshalb gibt's da gleich noch einen Song von Pink Floyd hinterher, der nicht so bekannt ist. Free 4 heißt der, das war eine Filmmusik. Und deren gibt's dann gleich im Anschluss.

Dass der Song von Pink Floyd war, hätten jetzt bestimmt die wenigsten gedacht. Kommen wir mal wieder zu einem traurigen Anlass. Wie ja sicher alle mitbekommen haben, Frank Beard, der von 1969 bis 2021 Schlagzeuger von ZZ Top war, geboren wurde er am 11. Juni 1949 in Frankstown, Texas und verstarb hier am 17. August 2026 in Richmond, Texas. Im Alter von 77 Jahren, er war ja ein amerikanischer Bluesmusiker als Schlagzeuger, wie gesagt von ZZ Top war er bekannt. Sein Stil reichte über Texas Blues, Southern Rock und Blues Rock. Und er hat natürlich ZZ Top mitgeprägt durch diesen jahrelangen Stil. Und dass die Hills ja auch schon vor einigen Jahren von uns gegangen. Und deshalb nochmal ein Song, deshalb natürlich auch ein Song zur Erinnerung an Frank Beard. Den Titel hat er auch mitgeschrieben: Jesus Last Left Chicago.

ZZ Top mit Frank Beard am Schlagzeug. Im August gab es auch einen 30. Todestag von Rio Reiser, als Ralph Christian Möbius in West-Berlin am 9. Januar 1950 geboren, ist er ja leider schon im Alter von 46 Jahren am 20. August in Fresenhagen verstorben. War ein deutscher Sänger, Musiker, Komponist, Liedtexter und Schauspieler. 1970 hat er sich schon geoutet. Und bis 85 war Sänger und Haupttexter der Band Ton Sterne Scherben. Und nachdem sich Band auflöste, hat er seine Karriere als Solokünstler fortgesetzt. Zu seinen bekanntesten Liedern gehören zum Beispiel Mach kaputt, was euch kaputt macht, Keine Macht für niemand, Racha-Song mit den Scherben oder König von Deutschland, Alles Lüge, Junimond aus seiner Leben, aus seiner Solozeit. Er war auch für die damalige Linke aktiv. Und. Also eine ausführliche Biografie hat er hinter sich. Und zur Erinnerung zum 30. Todestag von Rio Reiser, der Song Träumer.

Träumer von Rio Rasa zur Erinnerung an seinen 30. Todestag. Ebenfalls im September ist natürlich immer am 18.09. Jimi Hendrix sein Todestag. Er verstarb ja da 1970 und deshalb gibt es auch im September immer einen Song von ihm und diesmal live Are You Experienced?

Jimi Hendrix, der Master der Gitarre. Tony Iommi ist ebenfalls ein Master der Gitarre, war ja jahrzehntelang der Gitarrist von Black Sabbath und hat natürlich auch ein Soloalbum veröffentlicht. Jetzt muss man natürlich mal wieder was Neueres bringen nach nur alten Kram, sag ich mal. Und von diesem Soloalbum hören wir den Song Scant of Dark und das ist ein Instrumentaltitel. Dauert ein bisschen, ehe es richtig losgeht.

eine coole Rockband aus Schweden sind, die Spiders, 2010 in Göteborg gegründet, haben jetzt ihr fünftes Album veröffentlicht und die Besetzung ist Ann-Sophie Holz, Gesang, Oskar Brindmark am Schlagzeug, Jon Hals an der Gitarre und Richard Hellgren spielt die zweite Gitarre, Alex Maja den Bass. Und ihr neues Album heißt Crystal Eyes und daraus den Song Creatures of the Night.

Die Spiders aus Schweden, eine coole Band, solltet ihr unbedingt mal reinhören. Und da bin ich natürlich jetzt, die letzten 10, 15 Minuten dieser Sendung gehören heute Monoke wieder, der ehemaligen Bluesband aus der DDR. Jetzt bohrt hier irgendwer, toll. Und deshalb spiele ich erstmal einen Song von Ihnen, damit ihr das nicht mehr hören müsst, und zwar Berlin.

Monoke Berlin aus dem Jahr 96, wie die nächsten zwei Titel, die ich noch spiele, auch. Es gibt ja immer noch zurzeit zwei Bands, einmal die Kraftblues, also Monoke Kraftblues und dann Monoke, also mit Pünkten dazwischen, Monoke Band. Und dieses Jahr feiert ja eigentlich Monoke auch sein 50-jähriges Bandjubiläum und dazu gibt es im Kessehaus in der Kulturbrauerei Berlin auch ein Konzert zum 50-jährigen Bandjubiläum. Das sollte jetzt eigentlich im September stattfinden. Und zwar kommt jetzt noch ein Song von dem Jahr 96, Schweine nach vorn.

Ja, das ist nochmal Minogue mit Mitternacht. Vorher verabschiede ich mich schon mal, denn der Titel kann nicht ausgespielt werden. Mit Minogue ist danach erstmal Schluss. Und lasst euch überraschen, wie es im Oktober dann weitergeht musikalisch. Sendeverantwortung und für euch am Mikro Wolfgang Scholz aus Nordhausen. Und ich bedanke mich bei allen Hörerinnen. Tschüss, macht's gut, bis zum nächsten Mal.

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1: Liebe Hörer und Hörerinnen, der Schrankenlos e.V. und das Weltladencafé werden 30 Jahre alt. Dafür ist ein wenig Programm am Wochenende geplant. 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Was genau für Programm? Das verrät uns Stefanie Tiepelmann-Halm.
2: 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Hierfür würden wir uns total freuen, wenn Sie und Ihr internationale Spezialitäten als Fingerfood mitbringt und unser absolutes Highlight ab 19.30 Uhr, die Band Banda Kommunale aus Dresden.
1: 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Hello.

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1: Einen wunderschönen guten Tag, liebe Hörer und Hörerinnen. Hier spricht Auguste Sandner und Sie hören Radio NO, das Bürgerradio von Nordhausen für Nordhausen. Ich sitze im Studio mit einem Gast, ja, ein neues Gesicht in den Reihen des Theaters Nordhausen. Das hatte Frau Dr. Juliane Hirschmann, die Chefdramaturgin, beim letzten Besuch schon angekündigt, dass sich da einiges getan hat in der Personalie. Und ja, da freue ich mich natürlich, dass ich mal den einen oder die andere einladen kann und wir sie kennenlernen dürfen. Wen habe ich denn heute im Studio? Sag mal hallo.
2: Hallo. Ja, hi, ich bin Franzi Mühlhauser und ich bin jetzt neu am Theater seit 2 Wochen und mache dort gerade die, also Öffentlichkeitsarbeit, aber Schwerpunkt Social Media. Also alle, die Internet haben, Instagram, Facebook.
1: Mhm. Die werden jetzt viel von dir sehen oder?
2: Nee, also mehr so vom Theater. Also ich mache oder produziere halt den Content und schreibe die Texte dazu, aber ansonsten wird es eine sehr gute Mischung, hoffe ich zumindest.
1: Mhm. Mhm. Was qualifiziert dich denn für Social Media? Ich höre natürlich ganz viel so, ah ja, wir haben jetzt da jemanden, der kümmert sich nur um Social Media und so. Mhm. Braucht man da irgendwelche ganz besonderen Fähigkeiten?
2: Also ich glaube, die eigentliche Superkraft liegt darin, dass man mit Worten Menschen berühren kann. Also das, was du ja auch machst, hier übers Radio, ist auch das, was man bei Social Media braucht, weil irgendwie gefühlt ist es so, es gibt so viele Menschen, die das nutzen, es gibt so viele Influencer, es gibt so viele Menschen, die immer irgendetwas zu sagen haben, viel Meinung haben und so weiter und so fort. Mhm. Und das ist so ein Überangebot irgendwie. Und ich glaube, ganz wichtig ist dann halt, so eine Balance zu schaffen zwischen Relevanz, Ernsthaftigkeit, aber auch Witz. Also das, ich mag das wirklich sehr, sehr gern. Also ich mache auch, unterhaltsamere Videos. Also es ist jetzt nicht immer alles so bier ernst. Genau, und ich glaube, das ist halt irgendwie so, also den richtigen Ton zu treffen, so die richtige Frequenz irgendwie für die Menschen, das ist so, hoffe ich zumindest, dass ich das schaffe.
1: Aber dann musst du ja relativ schnell herausfinden, wer euch wahrnimmt. Also wer sind denn die Personen, ne, die dann bei Insta oder Facebook beim Theater vorbeigucken? Hat man da eine bestimmte Person so vor dem inneren Auge? Ein Alter oder eine Branche oder so?
2: Ja, es gibt tatsächlich eine Zielgruppe und es lässt sich auch in der App, also bei Instagram auswerten. Ja. Er spuckt dir das halt direkt aus und sagt dir hier so und so alt. Ich glaube, die meisten, also es sind mehr Frauen als Männer tatsächlich, aber das ist jetzt nicht überraschend, finde ich.
1: Nee, beim Theater nicht.
2: Ja, und es ist so zwischen 25 und 44, das ist so die Kernzielgruppe, was ich super finde.
1: Ich wollte gerade sagen.
2: Ja, ist der Hammer.
1: Ich hätte, na gut, aber Eltern, das sind nicht die, die Insta nutzen.
2: Ja, wahrscheinlich nicht, ja.
1: Ja, die, also ich kenne noch viele Ältere, die Facebook tatsächlich benutzen und auch sehr aktiv und sehr dankbar sind, wenn da Dinge angekündigt werden oder Informationen drüber laufen. Ja. Aber ja gut, okay, verstehe. Ja, oder Franziska, du lernst jetzt aber diese Menschen hier in Nordhausen ja nicht ganz neu kennen, oder? Du weißt schon, was du hier für ein Völkchen vor dir hast.
2: Ja, weil ich komme von hier.
1: Also Nordhausen ist. Bist du eine von denen?
2: Ich bin eine Nordhäuserin und ich bin stolz darauf. Ja, das ist wirklich so. Aber beruflich haben mich ein paar Wege einfach mal so, ich will jetzt nicht sagen quer durchs Land, das wäre ja auch gelogen, aber ich war in Magdeburg, ich war in Halle, ich war in Leipzig, dann war ich wieder in Nordhausen. Dann habe ich gedacht, ach komm, mach's noch mal einen Ausflug nach Halle die letzten 2 Jahre und bin jetzt aber wieder in Nordhausen. Also mein Herz führt mich immer wieder hierher, es ist wirklich verrückt.
1: Ah, schön. Und dann ist aber toll, wenn du dann auch immer einen Job findest, oder? Also mein Herz hat mich schon auch mal in Städte geführt, wo es dann nicht so lief.
2: Ja, ja, das glaube ich. Das ist wirklich, bin ich auch sehr dankbar für. Aber ich muss auch sagen, ich würde jetzt auch gerne mal ankommen. Mhm. Also weil diese ständige Umhergereise, so alle paar Jahre, man kann sich halt nie irgendwo so was richtig Festes aufbauen.
1: Ja, aber warst du denn vorher auch in der Theaterbranche?
2: Nein, gar nicht.
1: Du kommst doch eigentlich aus einem anderen Bereich, oder?
2: Genau, ich komme, Achtung, Überraschung, Radio.
1: Also, ach nee.
2: Ja, ich habe viele Jahre Radio gemacht bei verschiedenen Sendern und sowohl also vorm Mikro, hinterm Mikro, als aber halt auch hinter den Kulissen und ein bisschen so redaktionell.
1: Mhm.
2: Und genau, aber irgendwie ist, ich liebe das Radio, das wird auch immer so sein, aber in den letzten Jahren, finde ich, hat sich das auch schon sehr verändert.
1: Ah ja, sag mal kurz, aus Expertinnensicht, was hat sich
2: Naja, ich glaube, es geht halt natürlich, wie jedes Unternehmen irgendwie heutzutage ums Überleben kämpft. Mhm. Es ist halt so, dass die witzigen Ideen und so, also so, ich sag mal, ja, irgendwie auch mal über eine Grenze gehen oder auch mal was komplett Verrücktes machen. Ich weiß, wir haben, als ich angefangen habe, Radio zu machen, das war so 2010, da haben wir unseren Moderator nackt ins Brennnesselfeld geschickt und haben das gefilmt. Zum Beispiel. Ja? Oder wir haben uns damals mit meinem damaligen Co-Moderator, habe ich mir ein Partner-Tattoo stechen lassen.
1: Nein.
2: Ja.
1: In echt? Also
2: in echt?
1: Echt?
2: Ja, er hat es und ich habe es auch. Und das ist, war mein erstes übrigens, seins nicht. Aber genau. Und das ist so, weiß ich nicht, so wo die Menschen das hören und denken, oh, wie krass. Mhm. Oder die sind ja bekloppt. Aber halt immer im Positiven. Also das war immer so der Anspruch, das positiv zu drehen. Und heute ist es eher so wie, ach, bloß nicht auffallen, bloß nicht mehr anecken, bloß nicht mehr irgendwie, weil es könnte ja jemand sich, weiß ich nicht, gestört fühlen oder irgendwie das doof finden oder sowas. Aber ich finde halt gerade in dieser heutigen Zeit, wo wir halt eben so viel, ich meine, es gibt, jede Zeit hat ihre Tragik, ja, aber gerade auch jetzt in dieser Zeit, wo hier was ist, da was ist, dort was ist, ich habe allgemein die Menschen immer unzufriedener werden, brauchst doch eigentlich genau sowas. Und dann habe ich halt entschieden, nee, wenn das so nicht mehr ist, dann möchte ich auch kein Teil mehr davon sein. Dann suche ich mir einen Ort, wo das noch so sein kann.
1: Okay, und jetzt leite ich über zum Theater Nordhausen. Wie mache ich das denn jetzt?
2: Genau so.
1: Aha, das ist ja spannend. Okay, damit hätte ich jetzt nicht gerechnet, also dass wir über diese Brücke gehen. Aber okay, dann ja, ich drücke dir auf jeden Fall die Daumen, dass das Theater Nordhausen da auch ein paar Dinge in Erfüllung gehen lässt, ja, die dir vielleicht auch nochmal neue Freiheit und Kreativität bringen und dich in deinem Ausdruck auch bestärken und dass du dich wohlfühlst. Hier bei uns in Nordhausen. Ich meine, ja gut, du kommst von hier. Du bist, glaube ich, ziemlich sicher, dass du dich hier wohlfühlen wirst.
2: Absolut.
1: Okay, aber zurück zum Theater. Franziska, du bist jetzt neu und ich habe schon gehört, ganz viele wollten unbedingt dieses wöchentliche Interview mit mir machen, was ich früher...
2: War das jetzt Ironie?
1: Das war eine Annahme. Ich habe einfach mal gesponnen, weißt du so. Genau, weil ich ja eigentlich mit der ehemaligen Pressesprecherin des Theaters Renate Liedtke über ein Jahr lang jetzt wöchentlich den Blick ins Wochenende geworfen habe und sehr neugierig war, okay, wie geht das jetzt nächste Spielzeit weiter? Und freue mich, dass du jetzt erstmal hier bist und die nächsten, ja, Sitzungen übernimmst.
2: Ja.
1: Und dann kommen wir doch mal hier zum Ernst der Sache, warum wir überhaupt, endlich kommst du auf den Punkt. Franziska, du wirfst jetzt den Blick mit mir zusammen ins Wochenende. Was ist im Theater Nordhausen los?
2: Wir haben ja vor 2 Wochen die neue Spielzeit eröffnet und mit der großen Operngala, sensationell. Und diese Operngala, die findet jetzt nochmal statt am Freitag um 19.30 Uhr.
1: Dann nur einmal in der Wiederholung oder habt ihr die jetzt ein paar Mal im Programm?
2: Wir haben die jetzt noch ein paar Mal im Programm. Okay, also die Infos könnt ihr auch gerne nachlesen auf theater-nordhausen.de. Da steht das alles ganz genau.
1: Freitag 19.30 Uhr, die Operngala. Was ist eine Operngala? Was passiert da?
2: Ich muss mich ja outen als Fan. Ich finde das so schön. Das ist so emotional. Also wenn man sich vorstellt, du gehst in diesen Raum, da sind die roten Sitze, du setzt dich hin, machst es dir bequem, machst dich schick. Also ich meine, wann macht man sich dann heutzutage mal noch so richtig schick?
1: Okay, also Operngala ist schick machen.
2: Naja, also ich meine, es ist eine Gala, es ist Oper, es ist schon irgendwie fett. Da kann man es auch mal krachen lassen.
1: Fett.
2: Ja. Genau, und dann sitzt du halt da und dann diese, also die Stimmen, das geht mir bis in die kleine Fußzehe. Und das Orchester, also dieses Zusammenspiel, das ist wirklich unglaublich emotional. Natürlich auch ein bisschen, ich möchte sagen, ja, dramatisch so. Es geht auch viel um Liebesgeschichten, gescheiterte Liebe. Aber es ist sehr berührend und auf jeden Fall sehr empfehlenswert. Also wer das noch nicht erlebt hat, sollte sich das mal angucken.
1: Ja, und aber diese Operngala, also das ist jetzt sozusagen nicht ein zusammenhängendes Stück, sondern es werden einzelne Musikstücke aus verschiedenen Sachen sozusagen präsentiert. Ja, cool. Und natürlich qualitativ hier in Nordhausen immer erste Sahne, ist ja klar. Und gibt es noch irgendwas am Wochenende oder ist Operngala das Einzige, Programm, nachdem ihr natürlich jetzt zwei Wochenenden durchgezogen habt mit Theaterfrühstück und Theaterfest und solchen Sachen und die erste Premiere.
2: Waren wirklich ein paar krasse Wochen jetzt. Wir haben am Wochenende haben wir noch eine Theaterführung. Mhm. Also für alle, die jetzt vielleicht beim Theaterfest nicht mit dabei sein konnten.
1: Ja.
2: Die können am Samstag 15 Uhr noch eine Führung buchen.
1: Mhm.
2: So.
1: Okay.
2: Ist auch sehr empfehlenswert. Es ist unglaublich, auch für mich. Ich bin jetzt seit zwei Wochen da, wie gesagt. Und es gibt, ich glaube, drei oder vier verschiedene Treppenhäuser allein in diesem Gebäude. Mhm. Ist ein bisschen wie Hogwarts. Man denkt immer, Mensch, warte mal, eigentlich wollte ich doch jetzt ganz woanders sein. Ja, also das könnte, es ist super spannend.
1: Mhm. Okay, genau. Naja, vor allen Dingen auch in die sehr schön gemachten Räumlichkeiten, oder? Inzwischen ist ja jetzt nicht mehr nur Baustelle, nehme ich an.
2: Also das Theater im Anbau sowieso nicht.
1: Ja.
2: Da ist ja soweit alles schick.
1: Mhm.
2: Und das Haupthaus, ja, ist jetzt auch im Endspurt.
1: Ansehbar sozusagen.
2: Yes.
1: Sehr, sehr schön. Cool. Ja, also wieder Möglichkeiten, am Wochenende ins Theater zu gehen. Und die nächste Premiere steht auch also schon wieder in den Startlöchern, wie bei euch ja sowieso am laufenden Band. Darüber hatte ich mit Juliane letztes Mal schon so ein bisschen geredet. Das ist Werther oder Werther, ne?
2: Ja.
1: Von Goethe, die Leiden des Jungen, Werther.
2: Genau.
1: Die Premiere ist wann?
2: Die Premiere ist nächste Woche Freitag am 25.
1: Mhm.
2: Auch um 19.30 Uhr. Und da gibt es auch noch Tickets.
1: Oh.
2: Und ich war bei einer Probe mit dabei.
1: Mhm.
2: Da habe ich mich einfach mal reingesneakt. Und das ist wirklich, also es gibt auch Übertitel. Also weil das ist ja, also keine Untertitel, wie man es von Netflix oder so kennt, sondern halt Übertitel. Weil das ist natürlich alles nicht auf Deutsch. So.
1: Mhm.
2: Und damit man die Handlung zumindest ein bisschen nachvollziehen kann, finde ich das total cool.
1: Mhm.
2: Und es ist auch so berührend. Man sitzt da, man hat Gänsehaut. Das ist, ja, aber tragisch. Tragisch. Tragische Liebesgeschichte.
1: Also daran werden wir uns wahrscheinlich gewöhnen müssen,
2: ja,
1: dass du hier von ganz viel Gefühl und dann tragisch.
2: Aber weißt du, ich glaube, weißt du, woran das liegt?
1: Ja.
2: Ich glaube, die Menschen finden es total cool, wenn es andere Menschen gibt, die noch mehr Drama in ihrem Leben haben, dann fühlt man sich nämlich selber direkt besser. Und das ist wirklich auch ein super Tipp, also mal in so eine Oper zu gehen, wo halt also, wo die Liebe unerfüllt bleibt und endet dann total tragisch.
1: Ja.
2: Sich das einfach mal anzugucken und dann geht man raus und denkt, ey, mein Leben ist der Hammer.
1: Ja, hab ich ein Glück, ne?
2: Ja.
1: Ja.
2: So muss man das auch mal sehen.
1: Absolut, der positive Blick auf das eigene Leben. Und für Sie, liebe Hörer und Hörerinnen, ja, der kleine Hinweis, die Empfehlung, doch mal im Theater Nordhausen vorbeizugucken. Und vielleicht begegnen Sie ja auch Franziska Mühlhause einem neuen Gesicht im Theater hier. Und wir freuen uns auf die nächste Zeit mit dir. Und dann sage ich einfach Tschüss und bis zum nächsten Mal.
2: Ich freue mich auch. Vielen Dank.

Haben Sie schon mal, Herr Landgerichtsdirektor, als Gefangener eine Nacht durchwacht? Haben Sie schon mal vom Herrn Inspektor einen Tritt bekommen, dass es kracht? Standen Sie schon mal total verschüchtert vor dem Tisch, wo einer Untersuchungsrichter? Ihnen ist das bis zum Ruhestand dienstlich nicht bekannt. Haben Sie schon mal 8 heiße Stunden ein Verhör bestanden, das Sie nicht verstehen? Haben Sie schon mal die Nachtsekunden an der Zellenwand vorüberlaufen sehen? Oben dämmert ein Quadrat mit Gittern, unten liegt ein Tier und darf nur zittern. Diese kleinen Züge sind in Ihrem Stand dienstlich nicht bekannt. Aber Kommunistenjungen jagen, wegen Hochverrat ins Loch gesperrt, vor Gericht die Spitzel mild befragen, Saal geräumt, wenn eine Mutter plärt, Thememörder sanft verschoben, mit dem leisen Schleierblick nach oben. Existenzen glatt vernichtet, die von Waffenplätzen was berichtet. Unglück rings verbreitet, Not und Qual. Ja, das haben Sie schon mal. Kurt Tucholsky.

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1: Am Mikrofon begrüßt sie Auguste Sandner und das sind unsere Schlagzeilen. Über Gefühle. Malwettbewerb im Kunsthaus Mayenburg. Wen kümmert's? Verteidigung von Kinderrechten. Erste Winter Darts Open. Anmeldungen ab sofort möglich. Und Klimaanpassung. Priorisierung durch Bürgerumfrage. Das Wetter leicht wechselhaft, mäßig warm. Ein weiterer Malwettbewerb des Kunsthaus Mayenburg lädt zur Teilhabe ein. Menschen zwischen 6 und 18 Jahren, gern auch ganze Schulklassen, sind dazu aufgerufen, passend zur aktuellen Ausstellung »Expressive Überraschungen« das Thema »Gefühle« in die eingereichten Werke einfließen zu lassen. Wie sieht Freude aus, wie malt man Wut und welche Farben hat Überraschung? Zu Material oder Größe sind keine Angaben gemacht, also ist der Fantasie keine Grenze gesetzt. Bis zum 13. November können Werke mit dem Namen und einem Kontakt auf der Rückseite eingereicht werden und sie werden für die Dauer der Ausstellung im Kunsthaus Mayenburg präsentiert. Eine Preisverleihung soll es abschließend auch geben. Viel Erfolg allen teilnehmenden Kindern und Jugendlichen zwischen 6 und 18 Jahren zum Thema Gefühle. Zum Weltkindertag am 20. September warnt der Kinderschutzbund vor einer Schwächung der Kinder- und Jugendhilfe. In einer Pressemitteilung wies der Landesverband Thüringen darauf hin, dass steigende Bedarfe vielerorts auf knappe Kassen, fehlendes Personal und überlastete Strukturen treffen. Mit der Kampagne »Wen kümmert's?« soll darauf aufmerksam gemacht werden, dass Kinderrechte auch unter finanziellem Druck Maßstab politischen Handelns bleiben müssen. Nach der UN-Kinderrechtskonvention haben Kinder ein Recht darauf, geschützt, gefördert und beteiligt zu werden. Diese Rechte sind seitens der Bundesrepublik anerkannt und damit nicht verhandelbar, so Professor Dr. Barbara Lochner, Vorstand des Kinderschutzbundes Thüringen. Am 5. Dezember 2026 richtet der Nordthüringer Dart Club e.V. erstmals die Nordthüringer Winter Darts Open in der Wiedichsburg-Halle aus. Geplant ist ein Teilnehmerfeld von 128 Spielerinnen und Spielern, die an insgesamt 16 Boards gegeneinander antreten. Teilnehmen können sowohl Vereins- als auch Hobbyspieler. Die Anmeldung erfolgt direkt über die Internetseite des Nordthüringer Dart Club e.V. www.nt-dc.de. Die Schirmherrschaft für die ersten Nordthüringer Winterdarts Open übernimmt Landrat Matthias Jendricke. Anmeldungen für den 5. Dezember ab sofort möglich. Wie kann man auf Herausforderungen klimatischer Veränderungen im Landkreis Nordhausen reagieren? Mit einem Konzept zur nachhaltigen Klimaanpassung, natürlichen Klimaschutz und zur Stärkung der Biodiversität will der Landkreis Nordhausen diesen Herausforderungen begegnen. Gemeinsam mit den beteiligten Kommunen Solstedt, Heringen, Bleicherode, Hohenstein und Werther erarbeitet die Landkreisverwaltung derzeit dieses Klimaanpassungskonzept. Am 17. September fand die Auftaktveranstaltung dazu mit Vertretern aus Politik, Wirtschaft, Landwirtschaft und Verwaltung statt. Doch auch Sie als Bürger und Bürgerinnen können Ihre Ideen und Erfahrungen einbringen. Den Link zur Umfrage und alle wichtigen Informationen zum Klimaanpassungskonzept sind auf der Webseite des Landkreises zusammengestellt. Bis Oktober kommenden Jahres soll das Klimaanpassungskonzept fertiggestellt werden. Und nun das Wetter für Nordhausen und den Südharz. Heute ist es wechselnd, zeitweise stark bewölkt. Vormittags gibt es lokal leichten Regen, am Nachmittag eine geringe Schauerneigung. Am Abend nimmt die Bewölkung ab bei Höchstwerten von 18 bis 22 Grad. Der Wind weht schwach bis mäßig aus dem Südwesten. In der Nacht zum Samstag ist es dann gering bewölkt bis wolkig, jedoch niederschlagsfrei. Es ist mit schwachem Südwestwind zu rechnen bei Temperaturen von 12 bis 6 Grad. Und damit wünscht Radio Enno einen guten Start ins Wochenende.

0: So, hallo, hallo, Auguste Sandner hier. Das Theater Nordhausen inszeniert ein neues Stück für die Traditionsbrennerei. Nachdem jetzt Brenner und Brenner abgespielt ist, folgt ein neues Stück und zwar Der Flaschengeist, eine musikalische Spukgeschichte. Auf der Bühne werden Juliane Bischoff, Luca Marcossi und Marian Carlos stehen. Und Marian Carlos habe ich mir bei dieser Gelegenheit gleich mal ins Studio geholt. Herzlich willkommen.
1: Hallo, hallo, danke für die Einladung.
0: Ja, ich freue mich total, dass du da bist und uns ein bisschen was über deine nächste Premiere erzählen wirst, in der du auch mitspielst, genau. Also singst, ja. Aber die du auch selber geschrieben hast.
1: Ja, genau.
0: Um was geht's da? Wie heißt das? Wo können wir es sehen?
1: Also insofern ist es tatsächlich eine doppelte Premiere, das ist sozusagen mein erstes Stück, was aufgeführt wird. Nicht nur, dass die Stücke zur Premiere kommt, sondern genau. Als Autor ist das für mich eine ganz neue Erfahrung. Das Stück heißt Der Flaschengeist, wird Premiere haben am Sonntag, den 27. September in der Traditionsbrennerei in Nordhausen. Das Stück handelt von, ich will ja nicht zu viel verraten, aber wie man sich am Titel denken kann, es handelt von einem Geist. Es handelt im Endeffekt, das Stück spielt in der Brennerei, in dem Museum, in dem es auch aufgeführt wird. Mhm. Und die Museumsführerin dort ist eine Erbin dieser Brennereidynastie, der Brennerei Seidel. Also das ist tatsächlich die Traditionsbrennerei, gehörte früher der Familie Seidel. Ich habe das sozusagen die Geschichte weitergesponnen.
0: Oh, wie cool, okay.
1: Und genau diese Erbin konnte eben die Brennerei nicht mehr als Brennerei weiter betreiben, sondern hat daraus ein Museum gemacht, genauso wie das eben heute auch ist. Mhm. Und in dieser Brennerei, in diesem Museum spukt es aber.
0: Ja klar, genau. In jedem anständigen Museum muss es spuken.
1: Genau, genau. Und sie, das raubt ihr den Schlaf und sie versucht da Hilfe zu bekommen. Mhm. Und eigentlich bevor sie das wirklich tun kann, taucht ein Geisterjäger auf. Es ist so ein bisschen unklar, wie der das wusste.
0: Mhm. Aber
1: steht auf einmal in der Tür.
0: Ja genau, die haben aber bestimmt irgendeine Antenne. Das ist sozusagen energetisch vorprogrammiert, dass er genau
1: er
0: da...
1: Er sagt es auch. Er war in der Nähe. Nicht geografisch, aber atmosphärisch.
0: Siehst du? Ja, finde ich gut. Gefällt mir gut. Ist total logisch.
1: Genau. Und mit der Museumsführerin, es gibt dort einen Hausmeister in diesem Museum, der gerne Klavier spielt. Und genau, das sind sozusagen die zwei Angestellten dort. Mhm. Und der Geisterjäger, der heißt Magnus Weißkern, der versucht dann dem Spuk auf den Grund zu kommen, ist aber, wenn man das so ganz vorsichtig sagen darf, nicht der Fähigste.
0: Mhm. Okay.
1: Ich habe mir beim Schreiben, hatte ich mir so vorgestellt, dass er so eine Mischung aus Esoteriker und Indiana Jones ist.
0: Ja, genial. Aber das Krasse ist, ich habe wirklich eine ähnliche Figur, gleich so ein Vibe gespielt. Und du spielst ihn auch, ne? Das ist deine Rolle.
1: Genau. Das ist meine Rolle.
0: Wahnsinn, genau. Okay.
1: Das heißt, es geht darum, diesen Geist zu orten. Mhm. Ich glaube, man darf das vielleicht tatsächlich, darf man verraten, dass es, jetzt hört es sich, wie ich das erzähle, ein bisschen so an, als ob es tatsächlich darum geht, herauszufinden, wer der Geist ist. Tatsächlich, die Zuschauer werden von Anfang an wissen, wer der Geist ist. Das heißt, es ist sozusagen, das ist nicht das, sozusagen die Krux der Geschichte, dass man das jetzt irgendwie rausfindet, sondern es geht eher um den Spaß, dass weder Sabine das versteht, also die Museumswärterin, noch der Geisterjäger. Also er ist auch tatsächlich der Letzte, der es versteht. Mhm. Wenn sie alle schon längst verstanden haben, dann kapiert auch der Geisterjäger, wer der Geist ist.
0: Ja. Genau. Aber wie schön. Und das Publikum weiß es schon und amüsiert sich einfach an dem Weg, den die Figuren sozusagen gehen dahin.
1: Also wenn man sehr aufmerksam ist, also ist tatsächlich in der allerersten Szene tritt er direkt schon auf, aber genau versteckt. Also nur, das ist für die Insider. Ich bin mal gespannt, wie viele das mitbekommen.
0: Okay.
1: Und dann kurz danach tritt er direkt auf. Also man weiß sofort, wer der Geist ist. Das ist sozusagen, genau.
0: Cool. Mit wem hast du für das Stück zusammengearbeitet? Weil jetzt sind wir auch schon so, in meinem Kopf entstehen langsam so Bilder. Und dann ist natürlich Bühne und Kostüm. Mit wem hast du gearbeitet?
1: Also ich kann vielleicht sagen, beim Schreibprozess hat mir Matthias Kitter, der Autor des Vorgängerstücks Brenner und Brenner, hat mir tatsächlich geholfen. Also er hat jetzt nicht mitgeschrieben, aber ich habe ihn gefragt, ob er mir als erfahrener Autor sozusagen da Ratschläge geben würde. Und ich habe ihm dann mein erstes Manuskript zusenden dürfen. Und er hat sich, glaube ich, weiß nicht, 2 Stunden Zeit genommen. Da haben wir telefoniert und der hat mir sehr, sehr, also wahnsinnig gute Rückmeldung gegeben zu dem Text, zu dramaturgischen Sachen, auch dann zur Entscheidung, soll das sozusagen jetzt wirklich ganz klar eine Comedy-Geschichte sein oder sozusagen irgendwie ein anderes Genre. Genau, das war für mich sehr, sehr hilfreich.
0: Ja.
1: Also wie ein sehr guter Lektor sozusagen.
0: Ja, weil das ist ja auch so, ne, ein Autor, der steckt so in seiner Geschichte drin und dann wird da gestrichen oder da geschoben und da und irgendwann verliert man wahrscheinlich auch so ein bisschen das Gefühl, wie erzählt sich das jetzt jemandem, der davon eben, ne, nicht die Geschichte im Kopf hat? Das ist ja toll, dass
1: also
0: er dich da unterstützt.
1: Genau, auch Details zum Beispiel, dass ja idealerweise, ich meine, wenn man geübter Schriftsteller ist, wahrscheinlich achtet man auf solche Dinge sowieso, aber ich schreibe jetzt ja nicht die ganze Zeit und zum Beispiel darauf zu achten, dass jede Figur ihre eigene Sprache hat, weil im Endeffekt sprechen ja, also alle sind ja von mir geschrieben, das heißt, sie sind mir alle in irgendeiner Weise
0: ähnlich,
1: genau. Und dann sie aber trotzdem so zu schärfen, dass jede Figur einen eigenen Wortschatz und eine eigene Art hat zu sprechen. Darauf hat er zum Beispiel auch hingewiesen, dass das wichtig ist, dass ich daran noch feile. Und dann habe ich mir nochmal extra Zeit genommen, bin durch alles durchgegangen und habe mir auch sozusagen ein Konzept überlegt, wirklich, also was ich sozusagen möchte, wie jede Figur klingt, also dass es so zum Charakter der Figur passt. Also zum Beispiel der Hausmeister hat natürlich wie man sich es irgendwie vorstellen kann, einen etwas kargeren Wortschatz, ist sehr, sehr sozusagen schnell auf den Punkt und sozusagen ist jetzt nicht sehr literarisch. Sabine ist mehr, ist gebildeter, das heißt, sie hat einen, also spricht auch gerne, das heißt, sie hat ein
0: anderes Vokabular einfach.
1: Genau.
0: Ne?
1: Und dann bei Magnus Weißkern, bei dem Geisterjäger, ist es so, dass er sehr gerne Wortschöpfungen nutzt. Also er erfindet die ganze Zeit irgendwelche Worte, also weil er benutzt sehr, sehr gerne Fachbegriffe und viele davon stimmen auch. Auch Sachen, die man wahrscheinlich, man müsste wirklich nachschlagen, um so Dinge wie charismatischer Befreiungsdienst. Ich weiß nicht, wie viele Leute wissen, was das ist.
0: Ja.
1: Solche Sachen stimmen. Aber er benutzt dann auch Sachen wie plasmatorisch oder irgendwie Sachen, die es gar nicht gibt.
0: Ja,
1: genau.
0: Verstehe. Also sehr kreativ in der Sprache. Ja, ist doch schön. Also die Figur klingt spannend. Macht bestimmt auch Spaß, die zu spielen, oder?
1: Ja. Nee, es macht Spaß. Es ist lustig, wenn man das selber geschrieben hat, fragt man sich dann die ganze Zeit, ist es nicht doch peinlich? Oder also Sachen, die ich mir... Wenn das jemand anders geschrieben hätte, ich glaube, ich würde mir das nie so diese Fragen stellen. Aber da ich ja quasi ich könnte es ja auch immer noch ändern, könnte immer sagen, ja, der Autor ist ja dabei.
0: Richtig.
1: Ich kann ja sagen, okay, vielleicht ist doch der Satz so besser oder so besser.
0: Ja.
1: Und das ist beim Spielen eher also hemmend, dass man sozusagen die ganze Zeit sich fragen darf, könnte ich es nicht doch anders sagen?
0: Ja, ist ja Wahnsinn. Genau, ich hatte dich dann jetzt so ein bisschen wieder anders unterbrochen oder geführt. Eigentlich, ich wollte noch mal auf Kostüm und Bühne zurück. Genau, wer dir da noch geholfen hat. Weil wir waren jetzt auf Matthias Kitter natürlich, was den Text angeht, gekommen. Aber wer sind noch die Menschen an deiner Seite?
1: Genau, Regie führt unser Operndirektor Benjamin Prince. Und die Bühne und Kostüm ist von Anja Schulz-Hendrich, einer unserer Ausstatterinnen. Genau, die haben... Was bei dem Stück, also sie ist ja dann auch verantwortlich für die ganzen Geräte, die der Geisterjäger hat. Und ich glaube, da hatten die großen Spaß, also mit unserer Requisitenabteilung zusammen. Die haben da, weil ich wollte gerne, dass jedes Gerät eigentlich ausschaut eher wie ein Haushaltsgerät, was aber so sozusagen verbessert wurde. Also irgendwie noch extra Batterien dran und noch Kabel und... Also es ist eben, als ob er sich selber seine Geisterjägergeräte baut.
0: Ja.
1: Und da haben die total super. Also ich habe als Magnus Weißkern so einen Wagen mit lauter Geräten drin und da überall Schalter und Kabel und das Ding kann leuchten und also.
0: Also ein bisschen Ghostbusters halt, ne?
1: Ja,
0: also
1: genau. So ein bisschen, das ist auf jeden Fall.
0: Ist mit drin.
1: Mit drin, genau.
0: Ah, wie cool. Okay. Und das ist ja sicher wieder, also du hast ja Brenner und Brenner gespielt in der Traditionsbrennerei. Das ist eine Kooperation, die jetzt schon, weißt du, kannst du dich erinnern, seit wann die besteht?
1: Brenner und Brenner ist, glaube ich, Nummer 5 oder sowas von den Stücken, die wir jetzt dort in dieser Kooperation spielen.
0: Da war das so logisch, dass das jetzt sozusagen weitergeht.
1: Genau, also ich bin da jetzt im Hintergrund in Prozessen nicht involviert, aber... Das scheint wohl so zu sein, dass die Brennerei als auch das Theater sich wünscht, diese diesen Veranstaltungsort dort weiter zu bespielen. Hm. Und es ist tatsächlich, also auch fürs Theater, glaube ich, ist das interessant, weil wir dort oft ein ganz anderes Publikum erreichen. Das ist nicht so unbedingt unser Standardpublikum. Mhm. Manchmal gibt es dann auch, das ist eine ganze Vorstellung, es ist ja ein kleiner Raum mit 60 Plätzen, dass er dann für eine Firmenfeier oder sowas gebucht wird.
0: Okay.
1: Und dann haben wir einfach eine Vorstellung, ist dann irgendwie eine Firma da komplett drin. Also es ist tatsächlich, erreichen wir damit ein anderes Publikum.
0: Ja, das ist cool.
1: Ja.
0: Das stimmt, das ist fürs Theater sicher reizvoll.
1: Ja.
0: Ja, dann hoffen wir, dass diese schöne Geschichte über den Flaschengeist, Premiere am 27. September in der Traditionsbrennerei, nahtlos an den Erfolg von Brenner und Brenner anschließt. Dein Gesicht dabei, liebe Hörer und Hörerinnen, wenn Sie es sehen könnten. Es ist so ein bisschen Schultern hochziehen, so an die Ohren und sich so denken, oh Gott, bitte nicht so viel drüber nachdenken.
1: Also es fängt ja gut an. Die ersten 5 Vorstellungen sind schon ausverkauft. Insofern. Aber das sind ja Vorschusslorbeeren. Das heißt, im Moment weiß noch niemand, wie das Stück ist. Aber ich hoffe sehr, dass es gut ankommt und dass es dem Publikum gefällt.
0: Ja, und du hast so viele Fans in Nordhausen. Also das stellt man ja nun immer wieder fest. Marian Carlos, der ist einfach hier so ein kleiner, schon ein kleiner Star, oder?
1: Wenn jeder der Fans einmal kommt, dann läuft es ja 3 Jahre.
0: Okay, liebe Hörer und Hörerinnen, haben Sie das gehört? Jeder Fan einmal in die Traditionsbrennerei zu Der Flaschengeist, eine musikalische Spukgeschichte. Wir freuen uns drauf. Marian, dir alles Gute und viel Glück fürs Ensemble.
1: Danke, dir auch.
2: Hallo.

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1: So, hallo, hallo, Auguste Sandner hier. Dieses Geräusch begleitete eine Gruppe von Menschen die letzten 5 Tage. Zu Fuß und auf dem Pferd nämlich liefen Mitarbeitende des Kinderhospizdienstes von Friedrichroda bis nach Nordhausen. Am 16. September endete damit am Kiesteich in Nordhausen eine Etappe des 4. Kinderlebenslaufs, einer Aktion des Bundesverbands Kinderhospiz. Aller 2 Jahre zieht der Kinderlebenslauf durch ganz Deutschland. Er ist Familien mit einem lebensverkürzend erkrankten Kind gewidmet und macht auf deren Anliegen und Bedürfnisse aufmerksam. Mit einer sogenannten Engelsfackel wird das Thema von Hospizdienst zu Hospizdienst und mit Unterstützung von ganz vielen Vereinen und Organisationen zwischen April bis Oktober von Mensch zu Mensch weitergereicht. Zur Gruppe aus Nordhausen gehört Franziska Bierwisch, die nach ihrer Ankunft sichtlich erleichtert und beseelt die Fackel an den nächsten Träger weitergab. Sie gehört zum ambulanten Kinderhospizdienst in Nordhausen und hat uns ein bisschen was erzählt.
2: Wir haben uns überlegt, die meiste Aufmerksamkeit bekomme ich mit Tieren und zu Fuß, wenn ich viel Zeit habe zum Reden und einen Rahmen habe für Gespräche. Und deswegen haben wir uns gedacht, bringen wir die Fackel 110 Kilometer einmal durch Thüringen von Süden nach Norden.
1: Heute seid ihr wie viele Kilometer gelaufen?
2: 20.
1: Und wo seid ihr untergekommen auf der Strecke?
2: Wir sind verschieden untergekommen. Die erste Nacht auf einer Ranch durften wir kostenlos übernachten, auf der Crazy Paint Ranch. Von Ferienunterkünften bis hin zu Privatleuten, die uns in ihren Gästezimmern beherbergt haben.
1: Und hatten zum Beispiel die Familien, an denen ihr dort begegnet seid, seid ihr begleitet worden irgendwie von Menschen, die mit dem Kinderhospiz zu tun haben, die da verbandelt sind oder Betroffene?
2: Unterwegs nicht, nein. Also wir haben immer wieder Ehrenamtliche und Familien vor Ort getroffen. Begleitet haben uns vor allen Dingen Jugendfeuerwehren, andere interessierte Laufvereine, die mit uns den Weg teilweise bestritten haben und sich über die Kinderhospizarbeit informiert haben.
1: Also ihr habt wirklich unterwegs Gespräche über deine Arbeit geführt?
2: Genau, also wir haben so überlegt vorhin, wir haben über 100 Menschen erreichen können und über die Kinderhospizarbeit aufklären können. Wir haben ganz tolle Gemeinden getroffen. In Bellstedt wurde ein Fest für uns organisiert mit 100 gespendeten Bratwürsten und dann haben sie noch Geld gesammelt. Also es war ganz schön und ganz rührig. Und wenn ich die Zeit habe, kann ich eben auch viel über die Kinderhospizarbeit erzählen.
1: Wie ist das? Merkst du, dass dieser Kinderlebenslauf Aufmerksamkeit, also dass er das erreicht, was er als Ziel hat, eben, dass man da aufmerksamer wird? Passiert das?
2: Es ist die Hoffnung, kann ich ja nur für unseren Bereich sprechen, weil die Fackel ja von April bis Oktober durch Deutschland reist, ein paar tausend Kilometer zurücklegt und ich denke, dass wir das dieses Mal sehr gut geschafft haben. Aufmerksamkeit bekommen haben und auch sehr viele aufklärende Gespräche geführt haben.
1: Aufklärende Gespräche gab es nach der Ankunft sicherlich auch noch. Ein schönes Bild war das. Begleitet von einer Kindergartengruppe aus Bielen legten die Mitarbeitenden mit Pferd und Hund die letzten Meter unter Applaus schon wartender Menschen zur Fackelübergabe zurück. Aber an wen ging die Fackel nun und wo kommt sie als nächstes unter?
3: Ich bin Moritz Vorgott und bin von der Organisation Herztrakter aus der Nähe von Sommer da. Ich bin heute hier, um Punkt 1 die Fackel zu übernehmen und Punkt 2, weil wir als Herztrakter Verein uns für das Kinderhospiz Mitteldeutschland stark machen und das Hospiz unterstützen und außerdem aus eigener Sache, weil ich zum Kinderhospiz eine ganz besondere Verbindung habe. Ich habe vor 4 Jahren mein 3-jähriges Kind an Krebs in diesem Hospiz verloren und darum engagiere ich mich ehrenamtlich dafür, um das Hospiz zu unterstützen.
1: Toll, wir stehen hier auch neben einem ziemlich schicken Gefährt. Beschreib mal kurz, weil die Hörer können es ja nicht sehen.
3: Ja, also das ist ein 1-3er Wartburg Tourist. Das Auto wurde gebaut Ende der 90er Jahre in geringer Stückzahl, weil dann kam die Wende. Viele der Autos wurden nach Ungarn exportiert. Das ist einer der wenigen, die aus Ungarn reimportiert worden sind. Und wir haben das Auto circa vor einem Jahr komplett restauriert. Und das Auto ist jetzt seit April diesen Jahres auf vielen Autotreffen unterwegs um aufmerksam auf das Kinderhospiz zu machen.
1: Wir haben auch gesehen, hinten ist sogar integriert eine Spendenbox dafür sozusagen. Bist du da selber auf die Idee gekommen?
3: Ja, wir, also ein paar Freunde und ich, wir kamen auf die Idee und der Plan ist es ist sogar, dass das Auto ins Guinness-Buch da auch Rekorde kommt als größte Spendenbox auf Rädern.
1: Das ist sehr, sehr schön. Und mit diesem Auto wird jetzt die Fackel weitergefahren oder wie läuft das oder ist das nicht mehr in Betrieb?
3: Also das Auto ist in Betrieb, das Auto ist dieses Jahr schon sehr viel auf Deutschlands Straßen unterwegs gewesen, sogar schon einmal in Ungarn gewesen per Achse. Der Plan ist jetzt, dass wir morgen in das Unikatum Kindermuseum starten nach Leipzig und dort die Fackel weitergeben.
1: Das schafft ihr aber an einem Tag, also im Gegensatz zu den Pferden, die jetzt für gute 100 Kilometer 5 Tage gebraucht haben, ihr seid dann an einem Tag dort?
3: Also wir reden tatsächlich von 1,5-2 Stunden, dass wir dort ankommen, ja.
1: Ja, dann wünsche ich viel Erfolg und herzlichen Dank, dass du dich engagierst.
3: Vielen Dank dafür.
1: Engagement. Das erhofft sich der Kinderhospizdienst mit dieser Aktion unter anderem auch. Ehrenamtliche werden immer gesucht. Das Miteinander wird großgeschrieben. Und mit dieser Übergabe der Engelsfackel zum 4. Kinderlebenslauf startet bei Radio Enno jetzt auch eine kleine Reihe. Monatlich wird es bei uns nun Beiträge geben, die in Beziehung mit dem Kinderhospiz stehen und ebenfalls auf die Anliegen und Bedürfnisse von Familien aufmerksam machen soll, die mit einem lebensverkürzend erkrankten Kind im Fokus stehen. Und sollte die Aktion komplett an Ihnen vorbeigegangen sein, empfehlen wir die Webseite kinder-leben-lauf.de oder das kleine digitale Tagebuch auf Instagram, das Franziska Bierwisch auf dem Kanal des Thüringer Kinderhospizdienstes während der Etappe von Friedrich Roda unter anderem mitgeführt hat. Lohnt sich, da mal reinzugucken und hören Sie auf jeden Fall in die Beiträge von Radio Enno rein.
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Abend. Der Abend wechselt langsam die Gewänder, die ihm ein Rand von alten Bäumen hält. Du schaust, und vor dir scheiden sich die Länder, ein himmelfahrendes und eins das Feld. Und lassen dich, zu keinem ganz gehörend, nicht ganz so dunkel wie das Haus, das schweigt, nicht ganz so sicher ewiges beschwörend wie das, was Stern wird jede Nacht und steigt. Und lassen dir, unsäglich zu entwirren, dein Leben bang und riesenhaft und reifend, so dass es, bald begrenzt und bald begreifend, abwechselnd Stein in dir wird und Gestirn. Rainer Maria Rilke.

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1: Heute mit Lisa und mit einer Band, die hatten wir zum letzten Mal 2021, also vor 5 Jahren hier bei Handmade in der Sendung. Damals habe ich über die Jungs gesagt, es war total schwierig, Infos über euch zu finden, auch bei Social Media. Dieses Jahr ist es anders. Heute hier bei mir zu Gast Quiet Home aus Erfurt. Hi.
2: Hallo.
1: Wie geht's Hallo. Euch?
3: Hi. Gut?
4: Gut.
3: Müde.
1: Ja, ihr seht auch ein bisschen müde aus. Vielleicht könnt ihr euch nur mal kurz vorstellen.
2: Ja, mein Name ist Norbert. Ich bin Sänger und Gitarrist bei Quiet Home.
3: Hallo, ich bin Stefan. Ich bin Bassist und Bussist bei Quiet Home.
5: Und ich bin der Olli. Ich spiele Schlagzeug.
1: Und fehlt da noch jemand?
2: Benni fehlt uns noch. Benni ist unser neuer Gitarrist. Können wir vielleicht später auch nochmal über Benni sprechen.
1: Ja, das klingt doch gut. Ich würde sagen, bevor wir überhaupt quatschen, hören wir uns mal einen Song von euch an. Den performt ihr nicht live, aber das Coole ist, ihr habt heute auch Gitarre dabei. Das heißt, wir werden heute auch einen Live-Song in der Sendung haben. Der hier kommt von eurer neuen EP. Deshalb seid ihr im Endeffekt auch hier. Ihr wollt eure neue EP vorstellen. Und der erste Song heißt No Strangers to Sleepless Nights.

0: No Strangers to Sleepless Nights, Quiet Home, hier bei Handmade, das Musikmagazin. Uns hört ihr bei Radio Frei, HSF, NO, Lotte, SRB, OKJ und auch im Wartburg Radio und natürlich auch in den dazugehörigen Streams. Mein Name ist Lisa und mir gegenüber sitzen heute...
1: Ich bin Olli.
2: Norbert.
3: Stefan.
0: Ja, schön, dass ihr da seid. Ich habe es vorhin schon gesagt, 2021, also vor 5 Jahren, seid ihr das letzte Mal hier gewesen. Ich muss sagen, mir kam das jetzt nicht so lange vor.
2: Nee, meiner Erinnerung war das auch kürzer. Mhm. Ja, Zeit ging irgendwie schnell rum.
0: Ja. Was gibt's bei euch Neues? Also was ist seit 2021 bei euch passiert? Also man muss dazu sagen, seit wann gibt's euch überhaupt?
2: Also,
0: warst du 2018, 2019 oder so?
2: Ja, Olli und ich haben 2019 angefangen, so ein bisschen Musik zu zweit zu machen, also als Akustikprojekt mit Cajon und Akustikgitarre. Und das erste richtige Quiet Home Konzert mit Band, wo Stefan auch dabei war, war 2020, so ganz kurz vor der Pandemie.
3: Das war der 29. Februar 2020.
2: Ja, genau, also bevor das hier bei uns zum ersten Lockdown kam, genau.
0: Schon krass. Mhm. Und seitdem? Also als ihr das letzte Mal da wart, hattet ihr ein Album rausgebracht. Ich kann mich noch ganz kurz daran erinnern. Es war irgendwie auch eine schöne Platte in Weiß. Ein Storch war da, glaube ich, irgendwie drauf.
2: Ne? Nah dran, genau. Ein Fischreiher.
0: Also, Fischreiher. Genau. Gut, kein Storch, fast.
2: Genau, das Album hieß Heron und da war ein Fischreiher vorne drauf. Das hat Nils Jüngling, Künstler aus Erfurt, gestaltet. Sehr hübsche Platte. Ja, und seitdem haben wir viel gemacht. Die Band hat sich ein bisschen verändert. Sie ist erstmal ein bisschen größer geworden. David und Basti haben bei uns gespielt. David Klavier und Basti Gitarre. Und mittlerweile spielt Benny bei uns Gitarre seit ungefähr einem Jahr. Und es gab so Höhen und Tiefen im Bandleben, aber es gab auch wirklich schöne Dinge, die uns irgendwie gelungen sind. Wir haben ein paar Singles noch veröffentlicht und jetzt vor kurzem eine neue EP namens Between Harm and Hope. Auf die sind wir sehr stolz und ja, über die können wir dann vielleicht auch noch was sagen.
0: Ja, auf jeden Fall. Ja. Das heißt, ihr, wie lange seid ihr jetzt alle da? Also Norbert, Olli, ihr seid jetzt von...
3: Das sind die Anfang alten Säcke,
0: an
3: die sind
0: dabei?
3: Von Anfang an
0: ja.
3: Dabei. Also ja. Wir haben ja, wann haben wir angefangen Musik zu machen? 2012, 2013?
2: Genau, in der vorherigen Band, ja.
3: Ja.
2: Ja. Und als Quiet Home seit 2019 und Stefan ist seit Ende 2019 dabei. Genau. Also okay, eigentlich also auch eigentlich Gründungsmitglied. Auch
0: okay,
2: ja.
0: Naja.
2: Ist unser erster und einziger Bassist.
0: Das ist schön. Und wenn man jetzt mal so vergleicht, 2021 heute, wie hat sich das musikalisch aus eurer Sicht verändert?
3: Also ich finde, es geht mehr nach vorne. Es ist weniger Akustikgitarre und mehr E-Gitarre. Es ist stellenweise noch sphärischer. Und das ist so eine Richtung, die ich sehr mag. Ich freue mich, dass ich Teil davon sein darf, dass sich das in diese Richtung entwickelt. Und ich freue mich, dass Norbert Bock darauf hat, diese Musik zu machen und die Ideen dafür mitbringt.
0: Ich wollte gerade sagen, früher war das viel akustisch. Ich habe natürlich auch schon in die neue EP reingehört. Das ist deutlich rockiger. Sphärischer ist ein ziemlich guter Begriff, auch so für die Gitarre, für die Stimmung.
2: Ja, es hat sich so entwickelt. Wir haben ja früher alle in Rockbands, Hardcorebands, Punkbands gespielt. Und das ist eigentlich so das, wo wir alle herkommen. Und dann gab es für uns, also vor allem für Olli und mich, aber mal so ein Reset irgendwie in der ganzen Musikzeit. Wir hatten beide auch mal für eine gewisse Zeit keine Band. Und wollten es dann ehrlich gesagt ruhig angehen lassen und deswegen kam das so als Akustikprojekt. Wir wollten es einfach halten, wollten es nur zu zweit machen, um es irgendwie unter Kontrolle zu haben und auch irgendwas zu schaffen. Genau, und dann haben wir aber gemerkt, uns fehlt so ein Bassfundament. Ne? Dann kam Stefan dazu, dann kam die E-Gitarre dazu, dann habe ich live gesagt, ach irgendwie, wenn jetzt alle irgendwie laut spielen, das Schlagzeug laut ist, dann will ich auch wieder E-Gitarre spielen. Und es ist dann recht organisch gewachsen und wir machen jetzt wieder mehr die Musik, mit der wir vielleicht sozialisiert sind, die wir früher schon gemacht haben. Und wir schreiben auch gerade neue Lieder und ich habe das Gefühl, es geht noch weiter in diese Richtung. Also es wird eher noch ja, atmosphäriger, E-Gitarrenlastiger, ein bisschen schneller und cool. Ein bisschen härter, aber ja.
3: Und ein bisschen lauter.
2: Und ein bisschen lauter, ja.
3: Aber das ist schön, wie du das gerade erklärt hast, dass wir eigentlich das ruhig angehen wollten und das war auch der Ansatz in unserer ersten gemeinsamen Band und das ist dann auch wieder... Nicht was ausgeartet, aber wir sind auch wieder laut geworden.
0: Was war das damals für eine Band?
2: Chiffre hieß die.
0: Ach ja, ich erinnere mich. Ja, die gab es ja auch mal.
2: Ja.
3: Ja, aber das ist der gleiche Effekt. Ist jetzt wieder eingetreten.
2: Wir wollen, es kommt halt irgendwie immer wieder. Ja.
0: Und Stefan, wo warst du vorher so unterwegs?
3: Ich habe in sehr ausgewählten und delikaten Bands gespielt. Ich komme ursprünglich aus dem Eichsfeld und wir hatten unseren Proberaum in einem ehemaligen Hühnerstall und die erste Band hieß Morbid Phrase. Da ist uns dann der Sänger irgendwie verloren gegangen und dann haben wir einen neuen Sänger gefunden und dann haben wir uns den genialen Titel But It Is Not The Noise That Kills einfallen lassen.
0: Okay.
3: Und dann habe ich 2007 bin ich in meine Band reingerutscht, die dann auch gleich noch den Thüringen-Krimi gewonnen hat. Die hieß Heat Factory.
0: Okay, genau. Das sagt mir auch was. Ja.
3: Und dann bin ich Papa geworden und habe die Musik an den Nagel gehangen und irgendwann kamen Olli und Norbert um die Ecke und haben gesagt, hier, komm, wir lassen es ganz ruhig angehen. Du musst hier nur so ein paar Tönchen zupfen. Und das war als Wiedereinstieg total großartig, genau. Und jetzt.
0: Und ist es jetzt immer noch?
3: Ist es immer noch.
0: Ich habe in der ersten Sendung mit euch gesagt, das war total schwierig, Infos zu finden über euch, insbesondere was so Social Media betrifft. Mittlerweile ist das ja ganz anders, habe ich das Gefühl. Also vor allem Norbert, du machst jetzt richtig viel bei Social Media. Macht dir das Spaß?
2: Nein, also es ist eine Notwendigkeit für uns als Band, dass es irgendwie gesehen wird und dass Leute uns hören. Und ich habe es ja vor der Sendung schon gesagt, kann das auch im Radio gerne wiederholen. Es ist nicht so, dass mir das total leicht fällt oder ich das super gerne mache, also Gesicht in die Kamera halten oder was erzählen. Aber in letzter Zeit gibt es viele Dinge, über die man gut berichten kann. Wir spielen Konzerte, machen irgendwie besondere Aktionen. Und da ist es dann relativ leicht, was dazu zu erzählen oder das mal zu zeigen. Und seitdem das ein bisschen organischer ist oder ein bisschen ja, eher das darstellt, was auch passiert, fällt es so ein bisschen leichter. Und ich freue mich aber, dass es so wahrgenommen wird, weil das ist schon noch irgendwie Arbeit und ist gut.
0: Mhm. Ja, das glaube ich. Ich finde es auch total schwierig. Also ich mag das auch nicht, auch mich so irgendwie in den Vordergrund zu rücken. Also ich kann gerne andere Leute auch in den Vordergrund rücken, aber dann noch so diesen, man braucht halt mal den Blick hinter die Kulissen, also so Personality, den Leuten einfach nur zu sagen, hey, wir spielen da und da ein Konzert, interessiert im Endeffekt niemanden. Man braucht halt immer irgendwie einen coolen Dreh auf so einer persönlichen, emotionalen Ebene. Ich finde es auch gar nicht mal so einfach. Mhm. Aber cool, dass ihr es macht. Wie sieht es bei den anderen beiden aus? Ihr seid jetzt nicht ganz so oft zu sehen, oder?
3: Nee, hast du gut erkannt. Ja, wie es Norbert schon gesagt hat, das ist natürlich auch zeitaufwendig und
0: das lässt dann Norbert machen.
3: Naja, ich sag mal so, Norbert ist schon der Kopf der Band und bringt auch immer neue Ideen mit, bringt viel Neues mit rein und hat auch immer viel zu erzählen, ne? Und macht sich da auch immer viel Gedanken, was gut ist und das ist immer zeitaufwendig. Ich glaube, wenn wir versuchen müssten, jedes Mal mit dabei zu sein, dann würde auch viel weniger passieren tatsächlich, weil wir alle gut eingebunden sind, was Arbeit, Familienleben angeht. Und wir sind, glaube ich, froh, dass wir uns einmal die Woche zum Proben treffen, manchmal am Wochenende, und da einfach Sachen schaffen, musikalisch schaffen. Und was Social Media angeht, ist also bin ich froh, sind wir, glaube ich, froh, dass Norbert da auch so viel Zeit und Energie reinsteckt, um das voranzutreiben.
0: Ja, musikalisch schaffen ist jetzt auch so das Thema. Ihr habt eine neue EP rausgebracht, Between Harm and Hope. Ich würde sagen, darüber quatschen wir gleich. Vorher hören wir uns noch einen Song davon an, und zwar Ocean.

0: Ocean, Quiet Home, hier bei Handmade, das Musikmagazin. Und den Song Ocean, den findet ihr auf der neuen EP der Band, die heißt Between Harm and Hope. Enthält 4 bzw. 5 Songs, also je nachdem, wie man es so sieht. Seid ihr zufrieden mit dem guten Stück?
1: Also ich bin total zufrieden. Es ist das großartigste Stück Musik, was ich in meinem doch schon recht langen Leben mal herstellen durfte, von der Qualität her. Und bin begeistert mich immer noch. Ich höre das selber gerne. Verrückt.
0: Und die anderen beiden nicken auch? Auch noch zufrieden?
2: Ja, ja, absolut. Ja, ja. Also ich höre die Songs gern. Ich spiele das gern. Das ist, ja, stellt mich zufrieden. Das ist schön. Und auch wenn es ein hartes Stück Arbeit war, ist es umso schöner zu hören, was dabei rausgekommen ist.
0: Wie lange habt ihr denn an der EP gearbeitet?
3: Das kommt immer ein bisschen drauf an, wie man das zählt. Also der älteste Song von dieser EP ist von 2016, den haben wir gerade gehört, der heißt Ocean. Der war nämlich eigentlich ein Song von unserer vorherigen Band, den wir nie aufgenommen haben und der bei Quiet Home gar nicht reingepasst hat, als wir mit der Band angefangen haben. Und wir wollten auch so ein bisschen Tabula Rasa machen und als wir jetzt die neue EP aber zusammengestellt haben, haben wir gemerkt, es fehlt noch ein Lied und dann ist der uns wieder eingefallen. Und also Olli ist er mehr eingefallen als mir. Ich habe gedacht, da gab es nochmal so einen Riff und habe ihm das geschickt. Und er sagt, den Song haben wir schon live gespielt, du hast auch einen Text geschrieben.
0: Oh nein.
3: Und er hatte die Aufnahme noch und ich sagte, das ist super, das ist unser Baustein. Wir haben den aber auch nochmal umgeschrieben, Dinge verändert, sodass er jetzt einfach in diesen Kosmos dieser EP passt. Und ja, also diese EP hat schon sehr lange Wurzeln, auch in unserer persönlichen Diskografie. Gleichermaßen würde ich sagen, es hat so 2 Jahre gedauert vom, wir schreiben die Songs gemeinsam, nehmen sie auf und sie sind dann gemischt und jetzt released. Ehrlicherweise ist die EP schon seit Mai letzten Jahres fertig.
0: Ach, krass.
3: Ja, und wir hätten die auch relativ zeitnah veröffentlichen können, haben aber gleichzeitig gedacht, wir wollen nicht, dass das so verpufft. Also als kleine Band, die eben auf Social Media nicht so aktiv war zu dem Zeitpunkt, die nicht ständig live spielt, hatten wir so ein bisschen die Sorge. Das hat uns viel Zeit und Kraft gekostet, diese Platte herzustellen. Wir sind sehr zufrieden mit dem Ergebnis und wir wollen, dass es Leute irgendwie hören. Deswegen haben wir tatsächlich eher Singles ausgekoppelt, uns mehr Zeit dafür gelassen. Ja, und dann gab es so ein paar Umstände, die das noch erschwert haben. Deswegen haben wir auch zwischendrin pausiert mit dem Release. Aber jetzt bin ich total happy, dass wir die gemacht haben. Ich finde den Sound super. Und das ist auch ein guter Maßstab, von dem aus wir jetzt weiterarbeiten. Ich habe auch das Gefühl, es ist jetzt eher so die Band, die wir selber uns gewünscht haben, schon über viele Jahre. Und das war vielleicht das erste Album so noch nicht.
0: Ja. Mhm. Wann war für euch so der Punkt gekommen, an dem ihr gesagt habt, so, jetzt passt das alles, jetzt ändern wir nichts mehr, denn ich meine, man hört sich das ja immer wieder an, ne? Und dann fällt dem das auf. Der findet, da ist das Schlagzeug so laut oder keine Ahnung, es sind immer so kleine Details. Wie lange hat es gedauert, bis ihr, also die Aufnahmen waren durch, es wurde gemischt, bis ihr dann gesagt habt, jetzt ist es wirklich erreicht, jetzt ändern wir nichts mehr?
3: Also um ehrlich zu sein, ging das super schnell. Ah. Also wir haben von manchen Songs die erste Mix-Variante behalten. Wir haben hier in Erfurt aufgenommen, in der Musikfabrik, zusammen mit Frank Sommer und unserem Freund Matthias Lange, der schon auch in unseren vorherigen Projekten immer mitgewirkt hat, auch mal Teil unserer alten Band war und mit dem ich auch noch eine Band habe. Also das ist schon so Familie. Wir haben das also eigentlich mit Freunden aufgenommen, haben aber dann Profis dazugenommen. Also nicht, dass wir jetzt keine wären oder Matthias oder Frank, aber Leute dazugenommen, die wir halt in unserem Genre auch wirklich hören, deren Platten wir hören. Also ich bin tatsächlich durch mein Plattenregal gegangen, habe geguckt, wer hat denn diese und diese und diese Platte gemacht? Und dann haben wir so Namen immer mal wieder entdeckt. Und da ist unter anderem Beray Habib gefallen und den haben wir halt angeschrieben und gesagt, wollen wir zusammenarbeiten? Er hatte da, war gleich begeistert, hat uns in sein Studio eingeladen. Wir haben ein bisschen eine Kalkulation gemacht und haben dann für uns festgestellt, das ist total fair bepreist, aber wir können uns das aktuell nicht leisten. Und er hatte noch so einen Leistungsdruck, in so ein professionelles Studio zu gehen. Deswegen haben wir so aufgenommen, wie ich es eben beschrieben habe, und haben dann aber unsere fertigen Spuren nochmal an Beray geschickt und haben gesagt, wir haben es jetzt aufgenommen. Du hast mal gesagt, du könntest dir auch vorstellen, das remote zu mischen. Kannst du das machen? Und dann kam wirklich innerhalb von wenigen Stunden, mitten in der Nacht, eine Nachricht zurück. Ich habe da reingehört, ich kann das machen. Das machen wir. Und dann hat Beray die gemischt und das ist einfach von der Ästhetik eigentlich von Anfang an schon getroffen. Wir hatten Kleinigkeiten, die man so als Künstler hat mit der eigenen Stimme oder so, aber es gab bei einem Song eine Review und beim Rest war das super schnell fertig.
0: Mhm. Ja. Between Harm and Hope bedeutet ja so viel wie zwischen Leid und Hoffnung. Ist das auch das, was das Album ausdrückt, inhaltlich für euch? Also es ist ja auch so mitreißend, ne? Also wenn man sich so diese Riffs anhört, da fühlt man sich ja auch irgendwie so in diesem Strudel.
1: Also ich fand immer dieses Zwischenstadium fand ich so spannend. Deshalb habe ich mich sehr gefreut, dass dann dieser Titel da rausgekommen ist. Und ich glaube, das trifft also bei mir immer so ein bisschen auch meine Persönlichkeit zu. Norbert hat mal so schön gesagt, Quiet Home ist so die Band, die Freude daran empfindet, traurige Lieder zu schreiben. Also das fand ich so schön auf den Punkt. Und deshalb fand ich Between Harm and Hope und diesen Aspekt der Hoffnung, der sollte nicht verloren gehen. Deshalb fand ich das schön, diese Gegensätze einfach in einen Titel reinzubringen. Genau. Und ich finde, das bringen die Songs auch mit.
0: Ich habe mir jetzt nicht alle Texte angehört, ne? Also wenn ich nochmal gucke, wie die Texte heißen, das deutet sehr thematisch auch so ein bisschen an. Bezieht sich das auch bei den Texten durch?
3: Auf jeden Fall. Aber es ist jetzt kein Projekt gewesen, wo wir gesagt haben, das ist das Thema und dazu müssen alle Songs passen. Sonst war eher umgekehrt und so geguckt, was ist die gemeinsame Klammer. Und bei dem ersten Song ist es eher so eine persönliche Perspektive. Man lebt vielleicht in einer Beziehung und merkt selber, ich kann das nicht leisten und die andere Person fängt mich vielleicht auf, aber irgendwie funktioniert das in der Beziehung nicht und es geht um das Thema Loslassen, um aber trotzdem irgendwie Hoffnung zu finden. Beim zweiten Song Ocean ist das genau die umgekehrte Perspektive. Also man will mal die Hand reichen, um sich vielleicht in schwierigen Situationen auch zu unterstützen. Das ist auch so ein Thema Mental Health, was immer mal bei den Songs durchkommt. Und dann der dritte Song heißt The Undecided, den hören wir, glaube ich, zum Abschluss noch. In dem ist es ein bisschen anders, da geht es nämlich darum, und das passt ganz gut jetzt in die aktuellen Tage, dass wir manchmal sehr frustriert sind und uns fragen, was müssen Menschen tun, um politisch wieder begeistert zu sein oder um sich auch mit Dingen inhaltlich auseinanderzusetzen und wie kann man auch einen Dialog irgendwie fördern. Und in The Undecided geht es halt genau darum, dass ja, man ein bisschen Sorge vor der Zukunft hat, was so kommt, wenn Menschen nicht entscheiden wollen oder wenn sie halt Entscheidungen treffen, die nicht, die uns nicht reflektiert scheinen oder wo man das Gefühl hat, man hat die ein bisschen verloren. Und auch das ist irgendwie schmerzvoll und gleichzeitig wollen wir aber mit den Songs irgendwie dazu anregen, nachzudenken und so ein bisschen Hoffnung auch in solchen Situationen zu finden. Ja.
0: Alle nicken. Sehen das auch so.
1: Norbert schreibt die Texte, der ist der Experte für die Auslegung, deshalb mische ich mich da nicht weiter ein.
0: Ja, also Texte, Norbert, sind dir auch sehr wichtig.
3: Die sind mir schon sehr wichtig, ja. Ja, auf jeden Fall.
0: Wie schreibst du deine Texte? Also in was für Situationen? Ist es wirklich so, dass, keine Ahnung, zuerst ist ein Riff da und du überlegst, was passt da jetzt dazu? Oder prasselt da eher so ein Text irgendwie aus dir raus und dann entsteht die Musik?
3: In der Regel gibt es erst die Musik. Und dann höre ich die Riffs oder die Idee von dem Song, der so in meinem Kopf entsteht oder den wir dann gemeinsam im Proberaum erstmal grob zusammenstricken. Und dann habe ich Textdateien auf meinem Handy, in denen ich Zeilen oder Thematiken, die mich gerade berühren, in Situationen, wo sie mich berühren, notiere. Also das kann mitten in der Nacht sein, dass ich aufwache und dann ist es ins Handy tipp. Das können nur mal ein paar Zeilen sein, das kann auch mal eine Strophe und ein Refrain sein.
0: Machst du das gleich auf Englisch?
3: Ja, genau. Ich schreibe die direkt auf Englisch. Weil die Band schon immer auf Englisch war, weil ich immer auf Englisch gesungen habe. Das ist ein großes Ziel für mich, das noch besser zu machen. Also auch Aussprache und die Art und Weise, dass das vielleicht für Native Speaker auch noch sich authentischer ausführt, ist so gerade mein großes Projekt. Aber ich schreibe das direkt auf Englisch. Ja, und dann gucke ich so das Handy durch und finde dann Thematiken, die zu den Songs passen. Und dann schreibe ich die zu Ende. Mhm. Also es sind immer nur Bruchstücke. Und wenn es den Song gibt, dann weiß ich, was braucht er an Parts, was ist vielleicht so der besondere Moment im Lied, wo ich textlich darauf hinarbeiten will. Und dann entsteht das. Und das ist zurzeit auch der Punkt bei unseren neuen Songs. Die haben alle noch keine Texte, weil dafür, das ist richtig Arbeit. Da braucht man Zeit, um das zusammenzubringen.
0: Ja. Habt ihr auch einen deutschen Song? Nee.
3: Nee.
0: Könnt ihr euch auch nicht vorstellen wahrscheinlich.
3: Ja, ich habe einen sehr guten Freund, der unsere Platte auch gemastert hat, Flo Siller. Das ist immer sehr, sehr kompetenter, vielseitiger Musiker und der arbeitet mit vielen großen Bands zusammen. Und der spricht hervorragend Englisch und er sagt immer, trau dich doch mal auf Deutsch zu schreiben. Und ich habe aber irgendwie eine Blockade in mir. Ich höre wenig deutschsprachige Musik. Es ist in den letzten Jahren mehr geworden, wie bei vielen, glaube ich. Aber es fällt mir richtig schwer, diese Texte teilweise auch zu interpretieren und zu verstehen. Also die deutschen Texte. Und die englische Sprache ist zweischneidig schön. Auf der einen Seite kann man sich dahinter verstecken. ne? Weil man das in, auf einer deutschen oder, das heißt eine deutsche Bühne, also wenn wir irgendwo in Deutschland spielen und deutschsprachiges, vorrangig deutschsprachiges Publikum vor uns haben, kann man ne, in der englischsprachigen Texten sich ein bisschen verstecken. Und auf der anderen Seite habe ich das Gefühl, ich sage da sehr ehrlich, was ich denke. Und würde ich das so wortwörtlich auf Deutsch sagen, wäre es vielleicht plump. Ja, vielleicht wäre es aber auch, ja. Würde ich das Bedürfnis empfinden, das ein bisschen mehr zu verstecken, weil es mir dann zu verletzlich ist. Mhm. Also ich vermute, bei Quiet Home bleibt das auf längere Zeit auf Englisch, aber das Ziel ist, dass die Qualität sich mit jedem Song irgendwie steigert. Mhm. Ja.
0: Aber ich finde das auch komisch. Ich habe auch immer das Gefühl, deutsche Texte wirken schnell plump. Also ist egal, ob man sich jetzt, keine Ahnung, die Toten Hosen, also die haben natürlich auch so ein paar Texte, wo man sich denkt, oh ja, richtig poetisch, richtig cool, aber einfach so zu sprechen, wie man das jetzt hier würde, klingt im Englischen einfach schöner und poetischer.
1: Ich bin auch einer, der selten auf die Texte hört, also weil ich das Englische meistens gar nicht so gut verstehe. Und ich merke auch, dass ich dann mit deutschen Bands viel strenger bin. Ich sage, es ergibt überhaupt gar keinen Sinn, was die da singen. Das ist wahrscheinlich bei der Hälfte der englischen Bands, die ich höre, genauso. Mir ist immer wichtiger, was für ein Gefühl löst das in dem Moment in mir aus. Und da ist mir mehr oder weniger egal, worum es da geht. Also ich mag zum Beispiel die deutsche Band Turbostart. Ich habe keine Ahnung, wovon der singt. Aber da sind Textzeilen dabei, die kann man gut mitgrölen und mein Herz geht auf. Und das ist das, was ich an Musik brauche. Und ich hätte die Hoffnung, dass viele Leute da gut anknüpfen können bei uns.
0: Habt ihr viele der Songs dann eigentlich auch schon live gespielt, wenn es die hier auch schon so lange gibt?
3: Also mittlerweile alle, ja.
0: Mittlerweile alle.
3: Genau.
0: Schade, dann haben wir heute also keine Premiere.
3: Nee.
0: Denn das Coole ist, Norbert hat ja seine Gitarre heute mitgebracht und will auch für uns spielen. Du hattest eben auch noch deine Flasche in der Hand. Also wenn du willst, ne, du kannst auch gern vorher noch was trinken.
3: Das
0: würde ich jetzt, musst dich jetzt nicht von uns gestresst fühlen. Ich glaube, deine Bandkollegen überbrücken das hier gern für dich, ne?
1: Olli?
0: Mhm. Ich habe gehört, Olli, du erzählst immer gern Witze.
2: Ja, wenn das Mikro an ist. Die darf ich nur im Proberaum erzählen.
0: Ach so.
3: Also da darf er die eigentlich auch nicht erzählen, aber er macht es.
0: Aber er macht es einfach.
1: Genau, er steht dann immer auf und spricht das in sein Mikrofon.
2: Genau, da geht es mir so wie mit den deutschen Texten. Also das ist manchmal auch ein bisschen plump, was da rauskommt. Nein, also.
1: Aber du kannst es schon reflektieren, das finde ich sehr
2: gut. Ja, also ich bemühe mich, ich werde ja auch ein bisschen lebensälter und...
0: Naja, die gute Nachricht ist auch, Norbert hat seine Gitarre schon in der Hand, ja. Norbert hat was getrunken.
2: Zum Glück.
0: Es ist jetzt gar nicht so weit gekommen.
2: Oh, danke, Lisa. Ich hätte jetzt hier um Kopf und Kragen reden müssen.
0: Aber du kannst uns vielleicht noch sagen, was für einen Song er jetzt spielen wird.
2: Okay, Ladies and Gentlemen, Norbert spielt jetzt das Lied Heron.

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1: Ja, also ne, das hört man mal. Applaus, also. Norbert, du hast eine sehr schöne Stimme. Kannst du mal weitermachen, wenn du möchtest.
2: Das ist wunderbar. Ich finde auch beim Singen ist viel angenehmer als beim Sprechen. Also,
1: ja, ich weiß nicht, ich würde gerne mal wissen, ob das deine Bandkollegen auch so sehen. Also ihr könnt auch singen.
2: Was singen?
1: Singen, ja, anstelle von sprechen.
3: Nö. Das ist gefährlich.
1: Okay.
3: Glaube ich, für alle. Wenn ich singe.
1: Jetzt habt ihr gerade live gespielt. Wo kann man euch denn sonst noch so live erleben eigentlich in der nächsten Zeit? Also ich weiß, ihr seid unterwegs mit Robert Grefe, aber darauf würde ich gleich nochmal kommen. Habt ihr auch als Band nur unter dem Namen Quiet Home nochmal Konzerte geplant?
2: Genau, also dieses Jahr voraussichtlich gibt es nur noch ein einziges Konzert, auch hier in Erfurt, aber da ist Olli der Fachmann, der soll das mal erzählen.
3: Ich soll das erzählen?
2: Mhm.
3: Okay, dann erzähle ich das. Das ist am 27. November im Fritzer zum Erfurt sein wird, tatsächlich. Mhm. Zusammen mit Robert Grefe und
2: Phil Heustein mit seiner Band, genau.
3: Genau.
2: Ja.
1: Wer die anderen beiden nicht kennt, was machen die?
2: Also Phil Heustein ist ein deutschsprachiger Singer-Songwriter, der aber, glaube ich, auch so Wurzeln im Punkrock hat. Der hat eine hervorragende Stimme, der hat einen hervorragenden Gitarristen, der auch so Pedal-Steel-Gitarre spielt, und die sind oft zu zweit unterwegs und machen das zweistimmig. Aber für das Konzert kommt er mit der ganzen Band, da ist ein Kontrabass dabei, da ist Schlagzeug dabei, das wird ganz hervorragend. Das ist eine sehr, sehr gute Live-Band. Ja, ich freue mich sehr, dass wir mal zusammen spielen können. Das ist das erste Mal, dass wir das machen. Genau. Und Robert Grefe, mit dem haben wir jetzt schon öfter zusammen Musik gemacht und es matcht einfach sehr gut. Also mittlerweile würde ich auch sagen, dass wir eine gute Freundschaft pflegen und auch zusammen Dinge in der Musik planen und uns auch gegenseitig mit Gedanken bereichern. Und Robert macht sehr progressive Akustikmusik. Also er spielt halt mit seiner Akustikgitarre und ist aber gleichzeitig Schlagzeuger, Bassist und Gitarrist. Also in so einem perkussiven Style und singt aber auch noch hervorragend. Ja. Müsste man mal hören, um sich das vorstellen zu können.
1: Das machen wir nachher auf jeden
2: Sehr
1: Fall
2: gut,
1: auch noch.
2: Ja.
1: Und 27. November, Erfurt im Fritzer. Also es ist auch cool, dass es das Erfurt noch gibt. Also Olli, du hast ja quasi Connections. Vielleicht kannst du mal so kurz erzählen, seit wann gibt es denn das Erfurt? Also du veranstaltest, das kann man ja sagen, also im Fritzer.
3: Genau, ich zusammen mit meinen Kollegen, Kolleginnen vom Musikcollege veranstalte ich das. Die Veranstaltung unter dem Namen Erfurt gibt es, glaube ich, seit, ich muss lügen, 2003.
1: Krass.
3: Und tatsächlich hat Stefan das auch früher organisiert, als er beim Musikcollege gearbeitet hat. Und ich war der Glückliche, der das dann irgendwann 2010 übernehmen durfte.
4: Ganz genau. Also ich habe das ab 2007 gemacht und durfte das dann an Olli übergeben, der das mit viel Durchhaltevermögen immer noch macht. Total, absolut gut.
3: Das geht aber auch nur, weil es viele tolle junge Bands in Erfurt und um Erfurt herum gibt, die glücklicherweise auch nach Corona entstanden sind, sodass die Musiklandschaft auch groß ist, also wieder groß ist in Erfurt. Und das macht einfach Spaß, weil wir merken, dass die Bands auch Lust drauf haben. Und auch die Leute Lust drauf haben, zu den Konzerten zu kommen. Also ohne die Leute wäre das auch nur halb so schön.
1: Ja, wir machen ja Handmade auch schon über ein Jahrzehnt. Und ich muss auch sagen, es ist immer so krass, wie viele Bands man noch kennenlernt. Also ich meine, euch hatten wir schon mal in der Sendung, aber die letzten Bands und Künstlerinnen und Künstler, die ich hier hatte, kannte ich noch nicht. Also es ist so krass, was es da in Thüringen und auch in Erfurt und Umgebung alles noch so zu entdecken gibt. Freut mich auch immer wieder. Jetzt wollen wir euch nochmal entdecken. Wir kommen nochmal zurück zu eurer EP, die ihr jetzt erst rausgebracht habt, Between Harm and Hope. Was ich mich frage, ist es so wie beim letzten Mal? Gibt es die EP auch wieder als LP oder weiß nicht, als CD? Oder habt ihr euch dafür entschieden, in Anführungszeichen, das nur online zu machen, Stream, Download? Wo kriege ich die?
2: Genau, also aktuell bekommst du sie tatsächlich auf allen Streaming-Services, die du dir vorstellen kannst. Und auch erstmal nur da. Es gibt so mittelfristig vielleicht den Plan, das nochmal auf Vinyl rauszubringen. Das Debütalbum haben wir ja auf Vinyl rausgebracht, auch auf recycelten Vinyl, und es ist uns auch sehr wichtig, das wertig zu machen. Aber die Idee ist eigentlich, jetzt eine zweite EP zu schreiben und wenn die dann fertig ist, als A- und B-Seite auf eine Platte wieder zu pressen. Das hat aber auch wirklich finanzielle Gründe, dass wir jetzt sagen, es ist kostspielig, eine LP rauszubringen mit 5 Songs und ja, deswegen so ein Albumformat für eine Vinyl dann wahrscheinlich wieder besser und wir setzen da mal drauf, dass wir noch eine EP zustande bekommen, damit wir das dann irgendwann nochmal zusammenpressen können.
1: Ja. Ich habe aber auch das Gefühl, dass viele jetzt wieder auf so Split-EPs und also vor allem LPs setzen. Würde sowas für euch auch in Frage kommen? Ich meine, ihr habt jetzt eben zum Beispiel Robert Grefe erwähnt, dass man sich einfach mal mit einer anderen Band oder anderen Künstlerinnen und Künstlern da zusammentut.
4: Ich habe da noch nie drüber nachgedacht. Danke für die Idee.
1: Gern.
4: Nehmen wir mal mit, oder?
2: Auf jeden Fall. Ich finde die Idee sehr gut. Ich finde, es muss irgendwie, also es darf verschiedene Genres sein. Also mit Robert könnte ich mir das gut vorstellen. Aber man braucht halt immer das Material. Robert hat jetzt gerade ein Album veröffentlicht in auch verschiedenen Versionen. Das geht, glaube ich, nicht so schnell, aber könnte man auch nochmal überlegen, ja.
1: Also war halt nur so eine Idee. Ja. Ich habe mir erst kürzlich auch so einen Split von zwei sogar ziemlich bekannten Bands gekauft. Und ich meine, ihr habt ja schon Artwork, ne? Die eine Seite habt ihr schon, dann das Artwork der anderen Band, noch ein paar Songs und dann los geht's.
2: Das ist wirklich eine gute Idee. Ich habe vor allen Dingen, das wissen die Jungs noch nicht, aber es wird demnächst auch noch eine neue Quiet Home EP geben. Die ganz anders klingt. die ist nämlich wieder akustischer, aber mit elektronischen Drums, weil so spiele ich ab und zu auch live, wenn die Jungs nicht können. Mhm. Und mein Ziel ist eigentlich, ein paar Songs in diesem Stil zu schreiben. Kann man ja da auch nochmal überlegen, ob man eine Split-EP macht. Vielleicht mit N14 oder so. Vielleicht kann man den dafür gewinnen. Mhm. Das wäre cool. Gute Idee, Lisa.
1: Gerne,
2: gerne. André, wenn du das gehört hast, ne? Du bist gebucht.
1: Ja. Ah, sehr schön. Kommen wir noch mal zum Cover. Also wir haben uns ja vorhin schon über das Cover eures alten Albums unterhalten und ich habe gelernt, es war kein Storch, der da drauf war. es war ein ganz anderes Artwork, also es war sehr künstlerisch. Wenn man sich jetzt die neue EP anschaut, das ist so ein Bild von euch Vieren. Ihr habt da, glaube ich, so ein Pappboot, also so ein riesiges in der Hand oder so ein Papierboot, wie man das halt so schön faltet, läuft da so einen Hügel runter, alles so schön grün, auf dem Hügel noch ein Baum. Was für eine Message wolltet ihr mit diesem Artwork geben?
2: Also wir haben bisher tatsächlich immer mit Erfurter Künstlerinnen und Künstlern gearbeitet, für auch die Singles und alles, was wir gemacht haben und finden die Ästhetik einfach total schön. Wir haben aber auch gemerkt, gerade wir haben ja vorhin schon mal über Social Media gesprochen, dass es manchmal schwierig ist, dieses Artwork auch mit der Band zu verknüpfen und haben dann eine sehr, sehr tolle Fotografin kennengelernt, Janice Hinz, und die fotografiert sonst ganz anderes Kaliber von Bands, also 30 Seconds to Mars oder Kraftklub oder so, und die betreut größere Festivals als Social Media Managerin und wir haben uns aber ein bisschen angefreundet und sie ist mal nach Erfurt gekommen und wir haben da so eine große Fotosession gemacht, um neue Bandfotos zu machen, und sie hatte ehrlicherweise die Idee, was mit einem Papierboot zu machen, und das hat aber gut gepasst. Es gab tatsächlich eine Textzeile in Those Strangers to Sleepless Nights mit einem Papierboot. Ich habe eine sehr persönliche Geschichte mit Papierbooten in meinem Privatleben, die stehen nämlich überall bei mir zu Hause, weil ich eine Person in meinem Lebensumfeld habe, die aus Langeweile aus Dingen faltet, sobald sie am Papier kommt, und deswegen war das für mich emotional gerade schon sehr passend. Und wir haben uns dann der Idee hingegeben. Olli war in seinem früheren Leben mal Tischler und hat dieses riesige Papierboot gebaut. Mhm. Und dann sind wir da in Erfurt und Umgebung rumgezogen. Es gibt auch Bilder aus der Stadt und wir hatten immer dieses überdimensionale Boot dabei. Also das ist nicht irgendwie in Photoshop entstanden, sondern das ist echt. Und es ist jetzt
1: Das wäre jetzt auch meine nächste Frage gewesen.
2: Es ist sperrig und zusammengeklappt, steht es in unserem Proberaum.
1: Ah, voll cool. Genau. Aber auch cool für die Bühne. Also wenn man ein Konzert hat,
2: mega. Das Ding mitnehmen. Wir wollten das immer mitnehmen, aber beim kleinsten Wind ist es ein richtiges Boot. Also von beiden Seiten. Es ist nicht so nicht kulissig. Es fällt schnell um, aber wir haben es jetzt zur Tugend gemacht sozusagen und haben uns dann nochmal von Nils, da schließt sich der Kreis, ein Artwork zeichnen lassen mit einem Papierboot in verschiedenen Varianten, auch in einem brennenden Papierboot. Und das ist jetzt unser Bühnenbanner und das sind jetzt die aktuellen Sticker der Band. Also das Papierboot begleitet uns jetzt für die EP überall hin und vielleicht auch noch ein bisschen länger.
1: Ja. Voll coole Idee. Auch, dass die Connection da so zusammengekommen ist mit der Fotografin. Ziemlich cool.
2: Sehr cool.
1: Gibt es irgendwas, auf das ihr, was die EP betrifft, besonders stolz seid? Also vielleicht ist es auch das Artwork, also vielleicht sind es die Songs.
4: Ich finde natürlich die Songs, die wir da so im Proberaum gebastelt haben, wie groß die werden können, wenn da jemand an den Reglern sitzt und der das irgendwie, das fand ich ja auch so spannend, der hat das geschickt und wir haben uns das angehört und gedacht, ja, genau so sollte das klingen, wie hat er das gemacht? Norbert hat zweimal mit dem telefoniert Und das fand ich schon so ein bisschen magisch, dass der scheinbar eine Idee davon hatte, wie wir das, oder wir hatten die Idee, wie es klingen soll, und der hat es nur noch eingestellt. Mhm. Und ja, ich finde es immer noch total spannend, wenn man von außen zuguckt oder man geht zu einem Festival oder zu einem Konzert und denkt, ah geil, da steht diese Band und hat da jetzt 2 Stunden lang Spaß. Fand ich nochmal spannend herausfinden, das macht Spaß, aber welche Anstrengungen noch dahinter steckt, dass man sich ums Artwork kümmern muss, man muss die Leute finden, die einem da unterstützen, wo man das hochlädt und die GEMA anmelden und all den anderen Krams, den es dann noch so gibt. Also das Rock'n'Roll-Leben ist doch nicht so schillernd und glitzernd. Das finde ich immer noch mal so eine kleine Lektion in Demut. Und dass es trotzdem die Musik dabei rausgekommen ist, das finde ich total gut.
1: Mhm, das glaube ich. Nochmal ein ganz anderes Thema. Robert Gräfe, ihr habt vorhin schon gesagt, ihr spielt mit ihm beim Earfood im November, aber ihr macht mit ihm auch eine ganze Tour, eine Record Store Tour.
2: Genau.
1: Wie ist die Idee denn entstanden? Und machst du das allein oder macht das die
2: alleine.
1: Ganze Band?
2: Ja, okay. Genau. Also bei Quiet Home hat sich so ein bisschen herauskristallisiert, dass wir viele Konzertanfragen haben, auch für kleinere Locations, Cafés und so, in der jetzt aber die Musik, wie wir sie jetzt auch von der EP gehört haben, nicht mehr so 100% gut passt oder nicht in jede Location passt. Und gleichzeitig habe ich irgendwann mal den Mut gefasst, bei einem Keller 2000 Konzert, damals mit Clocktown Danger, wurde ich kurzfristig gefragt.
1: Die waren auch cool.
2: Die waren
1: gibt's
2: cool.
1: Die noch nicht?
2: Nee,
1: ja.
2: Nee.
1: Schade.
2: Philipp Schumann, wenn ihr das hört, ne? Neue Band. Die machen da was. Ich hoffe, da kommt nochmal was. Genau. Die haben mich auf jeden Fall kurzfristig gefragt, ob wir als Band da einspringen können. Da habe ich gesagt, nee. Und dann hat Philipp gesagt, spiel doch alleine. Dann habe ich das erste Mal, das ist jetzt 4 Jahre her oder 3 Jahre her, alleine gespielt. Und es war eine riesige Überwindung mit einer Akustikgitarre, einfach die Songs spontan anders zu spielen. Und mittlerweile macht mir das aber Spaß und es schließt so ein bisschen die Lücken. Also wir haben jetzt um die 80 Quiet Home Konzerte gespielt in den letzten Jahren und viele davon sind halt Solo-Konzerte, die ich dann eben auch alleine spiele und dann die Songs auch wirklich nochmal neu arrangiert habe mit anderer Technik, um die halt live irgendwie zum Leben zu erwecken. Manchmal mit Basti, unserem ehemaligen Gitarristen, auch im Duo. Ja, und es funktioniert. Gut, die Songs sind dann nochmal anders und für mich schlägt so auch die Möglichkeit, nochmal wieder ruhige und akustischere Töne anzuschlagen und gleichzeitig mit der Band aber das zu schreiben, auf was wir Bock haben. Und bei einem dieser Konzerte in Franken, in Bayern, haben wir mit Robert zusammengespielt, Basti und ich, und es hat einfach schön harmoniert. Er kommt ja aus Ilmenau, wir sind dann zusammen auch da hin und zurück gefahren, weil das einfach eine gute Strecke war und ja, und seitdem sind wir gut befreundet. Und dann ist letztes Jahr die Idee entstanden, hey, wenn wir sowieso immer mal zu zweit unterwegs sein wollen, lass doch Locations suchen, die Musik feiern, aber die nicht so die klassische Konzertlocation sind. Ja, und dann haben wir viele Plattenläden angeschrieben und ein paar haben da Bock drauf. Und deswegen gehe ich jetzt mit Robert im September, Oktober und ein Date noch im November nochmal auf so eine Mini-Tour.
1: Ja. Cool, schöne Idee. Wir hören jetzt erstmal einen Song von Robert Gräfe, Echoes Keep Unfolding. Und dann kannst du uns ja nochmal sagen, wo ihr so unterwegs seid. 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

0: Jetzt haben wir ganz viel über ihn gesprochen. Robert Gräfe hier bei Handmade, das Musikmagazin mit Echoes Keep Unfolding. Und Norbert von Quiet Home ist demnächst mit ihm auf Tour. Wo seid ihr denn so? Wo kann man euch denn zusammen sehen?
1: Genau, also ich lese das mal vor, damit ich nichts Falsches erzähle. Das passiert mir nämlich sonst ab und zu. Wir sind am 26.09. in Hohenstein-Ernstthal. Das ist eine Stadt in der Nähe von Chemnitz. Da spielen wir bei Born to be Awesome. Das ist eigentlich ein Klamottenladen, aber die machen so ein schönes Hoffest und da spielen wir. Und da sind auch noch andere Künstlerinnen und Künstler. Eintritt ist da kostenlos. Wie bei allen Konzerten geht da höchstens ein Hut rum. Also ganz niedrigschwellig, kann jede Person gerne einfach kommen. Dann spielen wir am 28.09. im Groove Amt Record Store in Dresden, in der Neustadt. Ja, genau. Findet ihr die Adresse oder guckt dann mal bei uns bei Instagram vorbei. Dann spielen wir an dem Freitag im Vinyl Corner in Linz in Österreich.
0: Krass, so weit weg.
1: So weit weg, genau. Mhm. Und dann spielen wir noch im Juju in Hamburg am 20.11., genau.
0: Krass.
1: Ja.
0: Also seid ihr richtig gut unterwegs. Mhm. Gibt es andere Thüringer Künstlerinnen und Künstler, bei denen ihr auch sagt, mit denen würdet ihr irgendwie voll gerne mal sowas zusammen machen?
1: Ja, so vorhin habe ich ja schon André Neumann angesprochen, N14. Den mögen wir total. Der macht tolle Musik und das könnten wir uns auf jeden Fall vorstellen, wenn sich die Zeit mal gibt. Genau. Dann war ich kürzlich mit Frenemy Society im Studio. Wir haben gemeinsam an einem Song getüftelt. Ich weiß nicht, wann der rauskommt, aber irgendwann kommt der raus. Also das ist jetzt nicht unbedingt ein Quiet Home Projekt an sich, aber ist auf jeden Fall so eine schöne Kooperation. Und also grundsätzlich sind wir da bei allen Bands erstmal offen. Und wenn das jetzt jemand hört und denkt, das wäre ja cool, mal eine Tour zusammen zu planen oder ein Konzert.
0: Oder eine Split-EP
1: zu machen mit ruhigen Songs,

0: was jetzt auch spannend ist, wie wir Benny als neues Bandmitglied weiter mit integrieren können. Und
1: stimmt, gucken, integrieren ist ja da das richtige Stichwort. Wie war das?
2: Genau.
1: Wir sind drei Pädagogen.
2: Genau, und Benny ist vom Beruf Forstwirt und er lebt in Leipzig. Das ist nochmal eine Herausforderung. Benny hat ein ganz hervorragendes Haustier, einen ganz süßen Hund. Und das ist natürlich dann eine Herausforderung, das im Alltag irgendwie zusammen zu machen. Mhm. Aber toller Musiker, wir kennen uns auch schon lange, sind schon lange befreundet und sind sehr froh, dass Benny mit uns Musik macht. Genau, und ja, jetzt dieses Jahr stehen vor allen Dingen jetzt die Konzerte noch an bei der Record Store Tour. Und das, ich nenne es mal für uns Jahresabschlusskonzert im Fritzer. Dann die neue EP oder die neuen EPs und es gibt noch eine Live-Session, die wir im Woodstock Record Store schon mal aufgenommen haben, im Vorfeld der Tour im Mai. Da kommen jetzt an den Sonntagen in nächster Zeit immer noch mal also Live-Akustik-Videos auf YouTube raus.
1: Ach cool. Genau. Ja. Ich finde auch, ihr habt ziemlich viel bei YouTube. Also habe heute auch mal mich noch ein bisschen informiert vor der Sendung. Macht ja schon ziemlich viel. Ja, unsere Zeit ist leider auch schon wieder um. Ich finde es krass, wir haben schon eine Stunde gequatscht. Wir haben noch einen letzten Song. Welchen wünscht ihr euch von der EP?
2: Ja, The Undecided. Müssen wir jetzt noch hören. Haben wir schon drüber gesprochen.
1: Na, dann machen wir das. Vielen lieben Dank, dass ihr da wart. Ich bin gespannt, was ihr beim nächsten Mal in 5 Jahren oder so erzählen werdet.
2: Vielen Dank für die Einladung.
0: Dankeschön. Ja, vielen Dank.

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2: Am Mikrofon begrüßt sie Auguste Sandner und das sind unsere Schlagzeilen. Über Gefühle. Malwettbewerb im Kunsthaus Mayenburg. Wen kümmert's? Verteidigung von Kinderrechten. Erste Winter Darts Open. Anmeldungen ab sofort möglich. Und Klimaanpassung. Priorisierung durch Bürgerumfrage. Das Wetter leicht wechselhaft, mäßig warm. Ein weiterer Malwettbewerb des Kunsthaus Mayenburg lädt zur Teilhabe ein. Menschen zwischen 6 und 18 Jahren, gern auch ganze Schulklassen, sind dazu aufgerufen, passend zur aktuellen Ausstellung »Expressive Überraschungen« das Thema »Gefühle« in die eingereichten Werke einfließen zu lassen. Wie sieht Freude aus, wie malt man Wut und welche Farben hat Überraschung? Zu Material oder Größe sind keine Angaben gemacht, also ist der Fantasie keine Grenze gesetzt. Bis zum 13. November können Werke mit dem Namen und einem Kontakt auf der Rückseite eingereicht werden und sie werden für die Dauer der Ausstellung im Kunsthaus Mayenburg präsentiert. Eine Preisverleihung soll es abschließend auch geben. Viel Erfolg allen teilnehmenden Kindern und Jugendlichen zwischen 6 und 18 Jahren zum Thema Gefühle. Zum Weltkindertag am 20. September warnt der Kinderschutzbund vor einer Schwächung der Kinder- und Jugendhilfe. In einer Pressemitteilung wies der Landesverband Thüringen darauf hin, dass steigende Bedarfe vielerorts auf knappe Kassen, fehlendes Personal und überlastete Strukturen treffen. Mit der Kampagne »Wen kümmert's?« soll darauf aufmerksam gemacht werden, dass Kinderrechte auch unter finanziellem Druck Maßstab politischen Handelns bleiben müssen. Nach der UN-Kinderrechtskonvention haben Kinder ein Recht darauf, geschützt, gefördert und beteiligt zu werden. Diese Rechte sind seitens der Bundesrepublik anerkannt und damit nicht verhandelbar, so Professor Dr. Barbara Lochner, Vorstand des Kinderschutzbundes Thüringen. Am 5. Dezember 2026 richtet der Nordthüringer Dartclub e.V. erstmals die Nordthüringer Winter Darts Open in der Wiedichsburg-Halle aus. Geplant ist ein Teilnehmerfeld von 128 Spielerinnen und Spielern, die an insgesamt 16 Boards gegeneinander antreten. Teilnehmen können sowohl Vereins- als auch Hobbyspieler. Die Anmeldung erfolgt direkt über die Internetseite des Nordthüringer Dartclub e.V. www.nt-dc.de. Die Schirmherrschaft für die ersten Nordthüringer Winterdarts Open übernimmt Landrat Matthias Jendricke. Anmeldungen für den 5. Dezember ab sofort möglich. Wie kann man auf Herausforderungen klimatischer Veränderungen im Landkreis Nordhausen reagieren? Mit einem Konzept zur nachhaltigen Klimaanpassung, natürlichen Klimaschutz und zur Stärkung der Biodiversität will der Landkreis Nordhausen diesen Herausforderungen begegnen. Gemeinsam mit den beteiligten Kommunen Solstedt, Heringen, Bleicherode, Hohenstein und Werther erarbeitet die Landkreisverwaltung derzeit dieses Klimaanpassungskonzept. Am 17. September fand die Auftaktveranstaltung dazu mit Vertretern aus Politik, Wirtschaft, Landwirtschaft und Verwaltung statt. Doch auch Sie als Bürger und Bürgerinnen können Ihre Ideen und Erfahrungen einbringen. Den Link zur Umfrage und alle wichtigen Informationen zum Klimaanpassungskonzept sind auf der Webseite des Landkreises zusammengestellt. Bis Oktober kommenden Jahres soll das Klimaanpassungskonzept fertiggestellt werden. Und nun das Wetter für Nordhausen und den Südharz. Heute ist es wechselnd, zeitweise stark bewölkt. Vormittags gibt es lokal leichten Regen, am Nachmittag eine geringe Schauerneigung. Am Abend nimmt die Bewölkung ab bei Höchstwerten von 18 bis 22 Grad. Der Wind weht schwach bis mäßig aus dem Südwesten. In der Nacht zum Samstag ist es dann gering bewölkt bis wolkig, jedoch niederschlagsfrei. Es ist mit schwachem Südwestwind zu rechnen bei Temperaturen von 12 bis 6 Grad. 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

0: So, hallo, hallo, Auguste Sandner hier. Das Theater Nordhausen inszeniert ein neues Stück für die Traditionsbrennerei. Nachdem jetzt Brenner und Brenner abgespielt ist, folgt ein neues Stück und zwar Der Flaschengeist, eine musikalische Spukgeschichte. Auf der Bühne werden Juliane Bischoff, Luca Marcossi und Marian Carlos stehen. Und Marian Carlos habe ich mir bei dieser Gelegenheit gleich mal ins Studio geholt. Herzlich willkommen.
1: Hallo, hallo, danke für die Einladung.
0: Ja, ich freue mich total, dass du da bist und uns ein bisschen was über deine nächste Premiere erzählen wirst, in der du auch mitspielst, genau. Also singst, ja. Aber die du auch selber geschrieben hast.
1: Ja, genau.
0: Um was geht's da? Wie heißt das? Wo können wir es sehen?
1: Insofern ist es tatsächlich eine doppelte Premiere, das ist sozusagen mein erstes Stück, was aufgeführt wird. Nicht nur, dass die Stücke zur Premiere kommt, sondern genau. Als Autor ist das für mich eine ganz neue Erfahrung. Das Stück heißt Der Flaschengeist, wird Premiere haben am Sonntag, den 27. September in der Traditionsbrennerei in Nordhausen. Das Stück handelt von, ich will ja nicht zu viel verraten, aber wie man sich am Titel denken kann, es handelt von einem Geist. Es handelt im Endeffekt, das Stück spielt in der Brennerei, in dem Museum, in dem es auch aufgeführt wird. Mhm. Und die Museumsführerin dort ist eine Erbin dieser Brennerei-Dynastie, der Brennerei Seidel. Also das ist tatsächlich die Traditionsbrennerei, gehörte früher der Familie Seidel. Ich habe das sozusagen die Geschichte weitergesponnen.
0: Oh, wie cool, okay.
1: Und genau diese Erbin konnte eben die Brennerei nicht mehr als Brennerei weiter betreiben, sondern hat daraus ein Museum gemacht, genauso wie das eben heute auch ist. Mhm. Und in dieser Brennerei, in diesem Museum spukt es aber.
0: Ja, klar. Genau. In jedem anständigen Museum muss es spuken.
1: Genau, genau. Und sie, das raubt ihr den Schlaf und sie versucht da Hilfe zu bekommen. Mhm. Und eigentlich bevor sie das wirklich tun kann, taucht ein Geisterjäger auf. Es ist so ein bisschen unklar, wie der das wusste.
0: Mhm. Der aber
1: steht
0: Geister
1: auf einmal in der Tür.
0: Ja genau, die haben aber bestimmt irgendeine Antenne. Das ist sozusagen energetisch vorprogrammiert, dass er genau
1: er
0: da...
1: Er sagt es auch. Er war in der Nähe, nicht geografisch, aber atmosphärisch.
0: Siehst du? Ja, finde ich gut. Gefällt mir gut. Ist total logisch.
1: Genau. Und mit der Museumsführerin, es gibt dort einen Hausmeister in diesem Museum, der gerne Klavier spielt. Und genau, das sind sozusagen die zwei Angestellten dort. Mhm. Und der Geisterjäger, der heißt Magnus Weißkern, der versucht dann dem Spuk auf den Grund zu kommen, ist aber, wenn man das so ganz vorsichtig sagen darf, nicht der Fähigste.
0: Mhm. Okay.
1: Ich habe mir beim Schreiben, hatte ich mir so vorgestellt, dass er so eine Mischung aus Esoteriker und Indiana Jones ist.
0: Ja, genial. Aber das Krasse ist, ich habe wirklich eine ähnliche Figur, gleich so einen Vibe gespielt. Und du spielst ihn auch, ne? Das ist deine Rolle.
1: Genau, das ist meine Rolle.
0: Wahnsinn,
1: genau.
0: Okay.
1: Das heißt, es geht darum, diesen Geist zu orten. Mhm. Ich glaube, man darf das vielleicht tatsächlich, darf man verraten, dass es, jetzt hört es sich, wie ich das erzähle, ein bisschen so an, als ob es tatsächlich darum geht, herauszufinden, wer der Geist ist. Tatsächlich, die Zuschauer werden von Anfang an wissen, wer der Geist ist. Das heißt, es ist sozusagen, das ist nicht das, sozusagen die Krux der Geschichte, dass man das jetzt irgendwie rausfindet, sondern es geht eher um den Spaß, dass weder Sabine das versteht, also die Museumswärterin, noch der Geisterjäger. Also er ist auch tatsächlich der Letzte, der es versteht. Mhm. Wenn es alle schon längst verstanden haben, dann kapiert auch der Geisterjäger, wer der Geist ist.
0: Ja. Genau. Aber wie schön. Und das Publikum weiß es schon und amüsiert sich einfach an dem Weg, den die Figuren sozusagen gehen dahin.
1: Also wenn man sehr aufmerksam ist, also ist tatsächlich in der allerersten Szene tritt er direkt schon auf, aber genau versteckt. Also nur, das ist für die Insider. Ich bin mal gespannt, wie viele das mitbekommen.
0: Okay.
1: Und dann kurz danach tritt er direkt auf. Also man weiß sofort, wer der Geist ist. Das ist sozusagen, genau.
0: Cool. Mit wem hast du für das Stück zusammengearbeitet? Weil jetzt sind wir auch schon so, in meinem Kopf entstehen langsam so Bilder und dann ist natürlich Bühne und Kostüm. Mit wem hast du gearbeitet?
1: Also ich kann vielleicht sagen, beim Schreibprozess hat mir Matthias Gitter, der Autor des Vorgängerstücks Brenner und Brenner, hat mir tatsächlich geholfen. Also er hat jetzt nicht mitgeschrieben, aber ich habe ihn gefragt, ob er mir als erfahrener Autor sozusagen da Ratschläge geben würde. Und ich habe ihm dann mein erstes Manuskript zusenden dürfen. Mhm. Und er hat sich, glaube ich, weiß nicht, 2 Stunden Zeit genommen. Dann haben wir telefoniert und der hat mir sehr, sehr, also wahnsinnig gute Rückmeldung gegeben zu dem Text, zu dramaturgischen Sachen, auch dann zur Entscheidung, soll das sozusagen jetzt wirklich ganz klar eine Comedy-Geschichte sein oder sozusagen irgendwie ein anderes Genre. Mhm. Genau, das war für mich sehr, sehr hilfreich.
0: Ja.
1: Also wie ein sehr guter Lektor sozusagen.
0: Ja, weil das ist ja auch so, ne, ein Autor, der steckt so in seiner Geschichte drin und dann wird da gestrichen oder da geschoben und da und irgendwann verliert man wahrscheinlich auch so ein bisschen das Gefühl, wie erzählt sich das jetzt jemandem, der davon eben, ne, nicht die Geschichte im Kopf hat? Das ist ja toll, dass
1: also
0: er dich da unterstützt.
1: Genau, auch Details zum Beispiel, dass ja idealerweise, ich meine, wenn man geübter Schriftsteller ist, wahrscheinlich achtet man auf solche Dinge sowieso, aber ich schreibe jetzt ja nicht die ganze Zeit und zum Beispiel darauf zu achten, dass jede Figur ihre eigene Sprache hat, weil im Endeffekt sprechen ja, also alle sind ja von mir geschrieben, das heißt, sie sind mir alle in irgendeiner Weise
0: ähnlich,
1: genau. Mhm. Und dann sie aber trotzdem so zu schärfen, dass jede Figur einen eigenen Wortschatz und eine eigene Art hat zu sprechen. Darauf hat er zum Beispiel auch hingewiesen, dass das wichtig ist, dass ich daran noch feile. Und dann habe ich mir nochmal extra Zeit genommen, bin durch alles durchgegangen und habe mir auch sozusagen ein Konzept überlegt, wirklich, also was ich sozusagen möchte, wie jede Figur klingt, also dass es so zum Charakter der Figur passt. Mhm. Zum Beispiel der Hausmeister hat wie man sich irgendwie vorstellen kann, einen etwas kargeren Wortschatz, ist sehr, sehr sozusagen schnell auf den Punkt und sozusagen ist jetzt nicht sehr literarisch. Sabine ist mehr, ist gebildeter, das heißt, sie hat einen, also spricht auch gerne, das heißt, sie hat ein
0: anderes Vokabular einfach.
1: Genau.
0: Ne?
1: Mhm. Und dann bei Magnus Weißkern, bei dem Geisterjäger, ist es so, dass er sehr gerne Wortschöpfungen nutzt. Also er erfindet die ganze Zeit irgendwelche Worte. Also weil er benutzt sehr, sehr gerne Fachbegriffe und viele davon stimmen auch. Auch Sachen, die man wahrscheinlich, man müsste wirklich nachschlagen, um so Dinge wie charismatischer Befreiungsdienst. Ich weiß nicht, wie viele Leute wissen, was das ist.
0: Ja.
1: Solche Sachen stimmen. Aber er benutzt dann auch Sachen wie plasmatorisch oder irgendwie Sachen, die es gar nicht gibt.
0: Ja,
1: genau.
0: Verstehe. Sehr kreativ in der Sprache. Ja, ist doch schön. Also die Figur klingt spannend. Macht bestimmt auch Spaß, die zu spielen, oder?
1: Ja. Nee, es macht Spaß. Es ist lustig, wenn man das selber geschrieben hat, fragt man sich dann die ganze Zeit, ist es nicht doch peinlich? Oder also Sachen, die ich mir... Wenn das jemand anders geschrieben hätte, ich würde mir das nie so diese Fragen stellen. Aber da ich ja quasi ich könnte es ja auch immer noch ändern, könnte immer sagen, ja, der Autor ist ja dabei.
0: Richtig.
1: Ich kann ja sagen, okay, vielleicht ist doch der Satz so besser oder so besser.
0: Klar.
1: Und das ist beim Spielen eher also hemmend, dass man sozusagen die ganze Zeit sich fragen darf, könnte ich es nicht doch anders sagen?
0: Ja, ist ja Wahnsinn. Genau, ich hatte dich dann jetzt so ein bisschen wieder anders unterbrochen oder geführt. Eigentlich, ich wollte noch mal auf Kostüm und Bühne zurück. Genau, wer dir da noch geholfen hat. Weil wir waren jetzt auf Matthias Kitter natürlich, was den Text angeht, gekommen. Aber wer sind noch die Menschen an deiner Seite?
1: Genau, Regie führt unser Operndirektor Benjamin Prince.
0: Mhm.
1: Und die Bühne und Kostüm ist von Anja Schulz-Hendrich, einer unserer Ausstatterinnen. Genau, die haben... Was bei dem Stück, also sie ist ja dann auch verantwortlich für die ganzen Geräte, die der Geisterjäger hat.
0: Mhm.
1: Und ich glaube, da hatten die großen Spaß, also mit unserer Requisitenabteilung zusammen. Die haben da, weil ich wollte gerne, dass jedes Gerät eigentlich ausschaut eher wie ein Haushaltsgerät, was aber so sozusagen verbessert wurde. Also irgendwie noch extra Batterien dran und noch Kabel. Und also es ist eben, als ob er sich selber seine Geisterjägergeräte baut.
0: Ja.
1: Und da haben die total super. Also ich habe als Magnus Weißkern so einen Wagen mit lauter Geräten drin und da überall Schalter und Kabel und das Ding kann leuchten und also...
0: Es ist ein bisschen Ghostbusters halt, ne?
1: Ja,
0: also
1: genau, so ein bisschen, das ist auf jeden Fall...
0: ist mit drin.
1: Mit drin, genau.
0: Ah, wie cool. Okay, und das ist ja sicher wieder, also du hast ja Brenner und Brenner gespielt in der Traditionsbrennerei. Das ist eine Kooperation, die jetzt schon, weißt du, kannst du dich erinnern, seit wann die besteht?
1: Brenner und Brenner ist, glaube ich, Nummer 5 oder sowas von den Stücken, die wir jetzt dort in dieser Kooperation spielen.
0: Da war das so logisch, dass das jetzt sozusagen weitergeht.
1: Genau, also ich bin da jetzt im Hintergrund in Prozessen nicht involviert, aber das scheint wohl so zu sein, dass die Brennerei als auch das Theater sich wünscht, diese diesen Veranstaltungsort dort weiter zu bespielen. Mhm. Und es ist tatsächlich, also auch fürs Theater, glaube ich, ist das interessant, weil wir dort oft ein ganz anderes Publikum erreichen. Das ist nicht so unbedingt unser Standardpublikum. Mhm. Manchmal gibt es dann auch, das eine ganze Vorstellung, es ist ja ein kleiner Raum mit 60 Plätzen, dass er dann für eine Firmenfeier oder sowas gebucht wird.
0: Okay.
1: Und dann haben wir einfach eine Vorstellung, ist dann irgendwie eine Firma da komplett drin. Also es ist tatsächlich, erreichen wir damit ein anderes Publikum.
0: Ja, das ist cool.
1: Ja.
0: Das stimmt, das ist fürs Theater sicher reizvoll.
1: Ja.
0: Ja, dann hoffen wir, dass diese schöne Geschichte über den Flaschengeist, Premiere am 27. September in der Traditionsbrennerei, nahtlos an den Erfolg von Brenner und Brenner anschließt. Dein Gesicht dabei, liebe Hörer und Hörerinnen, wenn Sie es sehen könnten. Es ist so ein bisschen Schultern hochziehen, so an die Ohren und sich so denken, oh Gott, bitte nicht so viel drüber nachdenken.
1: Also es fängt ja gut an. Die ersten 5 Vorstellungen sind schon ausverkauft. Insofern, aber das sind ja Vorschusslorbeeren. Das heißt, im Moment weiß noch niemand, wie das Stück ist. Aber ich hoffe sehr, dass es gut ankommt und dass es dem Publikum gefällt.
0: Ja, und du hast so viele Fans in Nordhausen. Also das stellt man ja nun immer wieder fest. Marian Carlos, der ist einfach hier so ein kleiner, schon ein kleiner Star, oder?
1: Wenn jeder der Fans einmal kommt, dann läuft es ja 3 Jahre.
0: Okay, liebe Hörer und Hörerinnen, haben Sie das gehört? Jeder Fan einmal in die Traditionsbrennerei zu Der Flaschengeist, eine musikalische Spukgeschichte. Wir freuen uns drauf. Marian, dir alles Gute und viel Glück fürs Ensemble.
1: Danke, dir auch.
2: Hello.

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Hallihallo und einen wunderschönen Tag, sagt euch euer Axel hier aus Studio 1 bei Radio Enno. Ich grüße alle Hörer zur Sendung Axel Superhits, die OED-Sendung mit Musik und Informationen aus den 70er und 80er Jahren. Es sind auch heute wieder schöne OEDs, alles Nummer Top 10 Titel mit dabei. Für die kommenden 60 Minuten wünsche ich euch viel Spaß und bedanke mich schon mal für euer Einschalten. Und los geht's auch gleich mit einem Titel aus dem Jahr 1985. Da wurde auch die Semperoper eröffnet, nämlich mit Baltimore und Tarzan Boy. Anschließend Status Quo mit Rockin' All Over the World aus dem Jahr 1977. Und als drittes im Bunde Alpha Will mit Big in Japan aus dem Jahr 1983. Viel Spaß damit!

Im US-amerikanischen Lake Placid wurden am 13. Februar 1989 die 8. Olympischen Winterspiele eröffnet. Herausragender Athlet war der 21 Jahre alte Eisschnellläufer Eric Heiden aus den USA. Von 1977 bis 1979 Weltmeister in seiner Disziplin. Er gewann alle 5 Läufe des Wettbewerbes von 500 Meter Sprint bis zur 10.000 Meter Langstrecke, auf der auch einen neuen Weltrekord aufstellte. Heiden holte als erster Athlet 5 Goldmedaillen bei Olympischen Spielen. Er wurde zum Weltsportler des Jahres 1980 gewählt und trat dann vom Eisschnelllauf zurück. Als Profi-Radsportler gewann er 1985 die US-Meisterschaften. 1999 wurde Eric Heiden neben der deutschen Gunda Niemann zum Eisschnellläufer des Jahrhunderts gekürt. Musikalisch geht's jetzt weiter mit einem schönen Titel aus dem ABBA-Film ABBA mit Hole in Your Soul. Als nächstes die Nick Straker Band, I Walk in the Park aus dem Jahr 1979 und anschließend dann noch Robert Palmer mit Johnny und Mary aus dem Jahr 1980. Viel Spaß damit!

Wir gehen ins Jahr 1978. Papst Johannes Paul I. starb am 28. September 1978 nach nur 33-jähriger Amtszeit, dem kürzesten Pontifikat der Kirchengeschichte. Als Todesursache wurde offiziell Herzversagen angegeben, aber der mysteriöse Tod des 33-Tage-Papstes ist bis heute Quelle vielfältiger Gerüchte. Es wird vermutet, der reformwillige Johannes Paul hätte entschlossene Gegner im Vatikan gehabt. Deshalb wird ein gewaltsamer Tod nicht ausgeschlossen. Allerdings wurden die tatsächlichen Hintergründe des plötzlichen Todes nie geklärt. Nachfolger wurde der polnische Kardinal Karol Wojtyla als erster nicht-italienische Papst seit dem 16. Jahrhundert. Ja, mit schöner Musik, alles Nummer 1 Hits geht's natürlich hier beim Axel weiter. Als erstes Show Body Body, Under Moon of Love aus dem Jahr 1976. Dann ein schöner Titel von Robin Gibb, Saved by the Bell aus dem Jahr 1969. Und als letztes die Runde Mike Oldfield mit Moonlight Shadow aus dem Jahr 1983.

Wie gewohnt kommen wir jetzt zur Kurzbiografie. Heute geht's um die Rubbets, eine englische Popgruppe. Sie wurde gegründet 1973. Alles fing mit einer gemeinsamen Jam-Session an. Im Jahr 1973 scharte der englische Musiker John Richardson einige befreundete Künstler in seinem Studio zusammen. Das Resultat war überraschend. Gemeinsam entwickelten sie den Song Sugar Baby Love, der später ein großer Hit werden sollte. John Richardson roch dies und gründete mit den restlichen Musikern die Band Die Rubbets. Sofort wurde ihr Song veröffentlicht, der sich in England mit 500.000 Mal verkauften Exemplaren direkt an die Spitze der Charts setzte. Auch im restlichen Teil Europas und sogar in Amerika war Sugar Baby Love ein großer Erfolg und der perfekte Start für die Bandgeschichte. Doch trotz weiterer Hits wie Tonight oder I Can Do It in den 70ern sollte die Gruppe an deren Erfolg ihre ersten Veröffentlichungen nicht mehr anschließen können. Dennoch haben sie bis heute über 10 Alben und 30 Singles veröffentlicht und ihre eingängige Popmusik findet seit ihrer Gründung stets eine Vielzahl an Hörern und wird regelmäßig im Radio gespielt. Anfang der 2000er zerstritten sich die Bandmitglieder Alan Williams und Bill hört jedoch, da beide unter dem Bandnamen The Rubbets separat Auftritte spielen wollten. Das Gericht gab beiden Musikern recht, sodass seit 2002 zwei Bands als Name Rubbets auf der Bühne stehen. Ja, das wusste ich auch nicht. So, wir hören sie jetzt mit dem bekannten Titel Jukebox Jive aus dem Jahr 1974. Anschließend geht es mit einem Titel aus dem Jahr 1976 weiter mit Boston und Modern in the Feeling. Und als letztes aus dem Jahr 1978 Patti Smith mit Because the Night.

Auf Empfehlung der Bundesregierung beschloss das Nationale Olympische Komitee für Deutschland am 15. Mai 1980 einen Boykott der Olympischen Sommerspiele in Moskau. Im Dezember 1979 waren sowjetische Truppen in Afghanistan einmarschiert, um den Aufstand gegen die sozialistische Regierung zu bekämpfen. Die USA unter Präsident Carter initiierten daraufhin einen Boykott der Spiele, dem sich 65 von 148 nationalen Olympischen Komitees anschlossen. Während die Bundesrepublik keine Athleten nach Moskau entsandte, nahmen Sportler aus Großbritannien, Frankreich und Italien gegen den Rat ihrer Regierung teil. Bei den durch das Fehlen der USA und China sportlich stark abgewehrten Wettkämpfen holten die Sowjetunion und die DDR allein 127 von 204 Goldmedaillen. Mit Musik noch aus den 70ern geht's weiter mit Ike Tina Turner, Nightbush aus dem Jahr 1973 und Fleetwood Mac, Don't Stop aus dem Jahr 1977.

Das waren sie wieder, Axel Superhits, die Ude-Sendung mit Musik und Informationen aus den 70er und 80er Jahren. Wenn es euch gefallen hat, ja, dann schaltet auch nächste Woche wieder ein bei Axel Superhits. Wann kommen Axel Superhits wieder? Jeden Montag in der Zeit zwischen 14 und 15 Uhr und jeweils Freitag und Sonntags in der Zeit zwischen 16 und 17 Uhr. Nicht zu vergessen, jeden Dienstag live hier aus Studio 1, Axel Wunschbox, die Hörergruß- und Wunschsendung. Jetzt immer von 15 bis 17 Uhr das Ganze live aus Studio 1. Solltet ihr Musikwünsche oder Grüße haben, du, dann könnt ihr mir zukommen lassen an hier meine E-Mail-Adresse axel-wunschbox@web.de oder hier bei Radio Enno einfach per Mail schicken. Ich möchte mich für heute verabschieden. Ich sage, bleibt schön gesund und munter. Bis zum nächsten Mal wieder mit eurem Axel Seifert hier aus Nordhausen. Tschüss, macht's gut.

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3: Am Mikrofon begrüßt sie Auguste Sandner und das sind unsere Schlagzeilen. Über Gefühle. Malwettbewerb im Kunsthaus Mayenburg. Wen kümmert's? Verteidigung von Kinderrechten. Erste Winter Darts Open. Anmeldungen ab sofort möglich. Und Klimaanpassung. Priorisierung durch Bürgerumfrage. Das Wetter leicht wechselhaft, mäßig warm. Ein weiterer Malwettbewerb des Kunsthaus Mayenburg lädt zur Teilhabe ein. Menschen zwischen 6 und 18 Jahren, gern auch ganze Schulklassen, sind dazu aufgerufen,

passend zur aktuellen Ausstellung »Expressive Überraschungen« das Thema »Gefühle« in die eingereichten Werke einfließen zu lassen. Wie sieht Freude aus? Wie malt man Wut? Und welche Farben hat Überraschung? Zu Material oder Größe sind keine Angaben gemacht, also ist der Fantasie keine Grenze gesetzt. Bis zum 13. November können Werke mit dem Namen und einem Kontakt auf der Rückseite eingereicht werden und sie werden für die Dauer der Ausstellung im Kunsthaus Mainburg präsentiert. Eine Preisverleihung soll es abschließend auch geben. Viel Erfolg allen teilnehmenden Kindern und Jugendlichen zwischen 6 und 18 Jahren zum Thema Gefühle. Zum Weltkindertag am 20. September warnt der Kinderschutzbund vor einer Schwächung der Kinder- und Jugendhilfe. In einer Pressemitteilung wies der Landesverband Thüringen darauf hin, dass steigende Bedarfe vielerorts auf knappe Kassen, fehlendes Personal und überlastete Strukturen treffen. Mit der Kampagne »Wen kümmert's?« soll darauf aufmerksam gemacht werden, dass Kinderrechte auch unter finanziellem Druck Maßstab politischen Handelns bleiben müssen. Nach der UN-Kinderrechtskonvention haben Kinder ein Recht darauf, geschützt, gefördert und beteiligt zu werden. Diese Rechte sind seitens der Bundesrepublik anerkannt und damit nicht verhandelbar, so Professor Dr. Barbara Lochner, Vorstand des Kinderschutzbundes Thüringen. Am 5. Dezember 2026 richtet der Nordthüringer Dart Club e.V. erstmals die Nordthüringer Winter Darts Open in der Wiedichsburg-Halle aus. Geplant ist ein Teilnehmerfeld von 128 Spielerinnen und Spielern, die an insgesamt 16 Boards gegeneinander antreten. Teilnehmen können sowohl Vereins- als auch Hobbyspieler. Die Anmeldung erfolgt direkt über die Internetseite des Nordthüringer Dart Club e.V. www.nt-dc.de. Die Schirmherrschaft für die ersten Nordthüringer Winterdarts Open übernimmt Landrat Matthias Jendricke. Anmeldungen für den 5. Dezember ab sofort möglich. Wie kann man auf Herausforderungen klimatischer Veränderungen im Landkreis Nordhausen reagieren? Mit einem Konzept zur nachhaltigen Klimaanpassung, natürlichen Klimaschutz und zur Stärkung der Biodiversität will der Landkreis Nordhausen diesen Herausforderungen begegnen. Gemeinsam mit den beteiligten Kommunen Solstedt, Heringen, Bleicherode, Hohenstein und Werther erarbeitet die Landkreisverwaltung derzeit dieses Klimaanpassungskonzept. Am 17. September fand die Auftaktveranstaltung dazu mit Vertretern aus Politik, Wirtschaft, Landwirtschaft und Verwaltung statt. Doch auch Sie als Bürger und Bürgerinnen können Ihre Ideen und Erfahrungen einbringen. Den Link zur Umfrage und alle wichtigen Informationen zum Klimaanpassungskonzept sind auf der Webseite des Landkreises zusammengestellt. Bis Oktober kommenden Jahres soll das Klimaanpassungskonzept fertiggestellt werden. Und nun das Wetter für Nordhausen und den Südharz. Heute ist es wechselnd, zeitweise stark bewölkt. Vormittags gibt es lokal leichten Regen, am Nachmittag eine geringe Schauerneigung. Am Abend nimmt die Bewölkung ab, bei Höchstwerten von 18 bis 22 Grad. Der Wind weht schwach bis mäßig aus dem Südwesten. In der Nacht zum Samstag ist es dann gering bewölkt bis wolkig, jedoch niederschlagsfrei. Es ist mit schwachem Südwestwind zu rechnen bei Temperaturen von 12 bis 6 Grad. Und damit wünscht Radio Enno einen guten Start ins Wochenende. 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
1: Am Mikrofon begrüßt sie Auguste Sandner und das sind unsere Schlagzeilen. Über Gefühle. Malwettbewerb im Kunsthaus Mayenburg. Wen kümmert's? Verteidigung von Kinderrechten. Erste Winter Darts Open. Anmeldungen ab sofort möglich. Und Klimaanpassung. Priorisierung durch Bürgerumfrage. Das Wetter leicht wechselhaft, mäßig warm. Ein weiterer Malwettbewerb des Kunsthaus Mayenburg lädt zur Teilhabe ein. Menschen zwischen 6 und 18 Jahren, gern auch ganze Schulklassen, sind dazu aufgerufen, passend zur aktuellen Ausstellung »Expressive Überraschungen« das Thema »Gefühle« in die eingereichten Werke einfließen zu lassen. Wie sieht Freude aus? Wie malt man Wut? Und welche Farben hat Überraschung? Zu Material oder Größe sind keine Angaben gemacht, also ist der Fantasie keine Grenze gesetzt. Bis zum 13. November können Werke mit dem Namen und einem Kontakt auf der Rückseite eingereicht werden und sie werden für die Dauer der Ausstellung im Kunsthaus Mayenburg präsentiert. Eine Preisverleihung soll es abschließend auch geben. Viel Erfolg allen teilnehmenden Kindern und Jugendlichen zwischen 6 und 18 Jahren zum Thema Gefühle. Zum Weltkindertag am 20. September warnt der Kinderschutzbund vor einer Schwächung der Kinder- und Jugendhilfe. In einer Pressemitteilung wies der Landesverband Thüringen darauf hin, dass steigende Bedarfe vielerorts auf knappe Kassen, fehlendes Personal und überlastete Strukturen treffen. Mit der Kampagne »Wen kümmert's?« soll darauf aufmerksam gemacht werden, dass Kinderrechte auch unter finanziellem Druck Maßstab politischen Handelns bleiben müssen. Nach der UN-Kinderrechtskonvention haben Kinder ein Recht darauf, geschützt, gefördert und beteiligt zu werden. Diese Rechte sind seitens der Bundesrepublik anerkannt und damit nicht verhandelbar, so Professor Dr. Barbara Lochner, Vorstand des Kinderschutzbundes Thüringen. Am 5. Dezember 2026 richtet der Nordthüringer Dart Club e.V. erstmals die Nordthüringer Winter Darts Open in der Wiedigsburg-Halle aus. Geplant ist ein Teilnehmerfeld von 128 Spielerinnen und Spielern, die an insgesamt 16 Boards gegeneinander antreten. Teilnehmen können sowohl Vereins- als auch Hobbyspieler. Die Anmeldung erfolgt direkt über die Internetseite des Nordthüringer Dart Club e.V. www.nt-dc.de. Die Schirmherrschaft für die ersten Nordthüringer Winterdarts Open übernimmt Landrat Matthias Jendricke. Anmeldungen für den 5. Dezember ab sofort möglich. Wie kann man auf Herausforderungen klimatischer Veränderungen im Landkreis Nordhausen reagieren? Mit einem Konzept zur nachhaltigen Klimaanpassung, natürlichen Klimaschutz und zur Stärkung der Biodiversität will der Landkreis Nordhausen diesen Herausforderungen begegnen. Gemeinsam mit den beteiligten Kommunen Solstedt, Heringen, Bleicherode, Hohenstein und Werther erarbeitet die Landkreisverwaltung derzeit dieses Klimaanpassungskonzept. Am 17. September fand die Auftaktveranstaltung dazu mit Vertretern aus Politik, Wirtschaft, Landwirtschaft und Verwaltung statt. Doch auch Sie als Bürger und Bürgerinnen können Ihre Ideen und Erfahrungen einbringen. Den Link zur Umfrage und alle wichtigen Informationen zum Klimaanpassungskonzept sind auf der Webseite des Landkreises zusammengestellt. Bis Oktober kommenden Jahres soll das Klimaanpassungskonzept fertiggestellt werden. Und nun das Wetter für Nordhausen und den Südharz. Heute ist es wechselnd, zeitweise stark bewölkt. Vormittags gibt es lokal leichten Regen, am Nachmittag eine geringe Schauerneigung. Am Abend nimmt die Bewölkung ab bei Höchstwerten von 18 bis 22 Grad. Der Wind weht schwach bis mäßig aus dem Südwesten. In der Nacht zum Samstag ist es dann gering bewölkt bis wolkig, jedoch niederschlagsfrei. Es ist mit schwachem Südwestwind zu rechnen bei Temperaturen von 12 bis 6 Grad. Und damit wünscht Radio Enno einen guten Start ins Wochenende. 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

0: Gerechtigkeit, Friede, Freude, Freiheit, Zusammenhalt, Gesundheit, Zufriedenheit und fröhliche Menschen. Wer wünscht sich das nicht, oder? Wenn Sie zu der Gruppe gehören, die das gern hätte, sind Sie am 26.09.2026 ab 14 Uhr auf dem Gehegeplatz in Nordhausen Gold richtig. Unter dem Motto Nordhausen fest zusammen, bunt und kreativ findet dort ein großes Familienfest statt. Für jeden wird etwas dabei sein, von ganz jung bis ganz alt. Für die Jüngsten gibt es zum Beispiel Spiele, Basteleien, Schminken. Auch Happy Lino baut einige Attraktionen auf, wie Torwandschießen oder eine Hüpfburg. Für alle Besucher gibt es unter der Devise Ausprobieren, Gestalten und gemeinsam kreativ werden Mitmachangebote, Musik von Chören und Bands, dazu Tanz und einen Markt. Auch für das leibliche Wohl ist in jeder Hinsicht gesorgt, mit Speisen und Getränken aus aller Welt. Auch für Vegetarier, Kinderessen, Kaffee und Kuchen. Das bunte Treiben wird abends von der Coverband Mensch Meier beendet. Die teilnehmenden Vereine würden sich über ihren Besuch am 26.09.26 ab 14 Uhr auf dem Gehegeplatz in Nordhausen sehr freuen. Bringen Sie gern die Familie und Freunde mit. Für reichlich Sitzgelegenheiten wird gesorgt. Ach ja, eins ist noch wichtig. Der Eintritt ist frei.
1: Hello.

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1: Am Mikrofon begrüßt sie Auguste Sandner und das sind unsere Schlagzeilen. Über Gefühle. Malwettbewerb im Kunsthaus Mayenburg. Wen kümmert's? Verteidigung von Kinderrechten. Erste Winter Darts Open. Anmeldungen ab sofort möglich. Und Klimaanpassung. Priorisierung durch Bürgerumfrage. Das Wetter leicht wechselhaft, mäßig warm. Ein weiterer Malwettbewerb des Kunsthaus Mayenburg lädt zur Teilhabe ein. Menschen zwischen 6 und 18 Jahren, gern auch ganze Schulklassen, sind dazu aufgerufen, passend zur aktuellen Ausstellung »Expressive Überraschungen« das Thema »Gefühle« in die eingereichten Werke einfließen zu lassen. Wie sieht Freude aus? Wie malt man Wut? Und welche Farben hat Überraschung? Zu Material oder Größe sind keine Angaben gemacht, also ist der Fantasie keine Grenze gesetzt. Bis zum 13. November können Werke mit dem Namen und einem Kontakt auf der Rückseite eingereicht werden und sie werden für die Dauer der Ausstellung im Kunsthaus Mayenburg präsentiert. Eine Preisverleihung soll es abschließend auch geben. Viel Erfolg allen teilnehmenden Kindern und Jugendlichen zwischen 6 und 18 Jahren zum Thema Gefühle. Zum Weltkindertag am 20. September warnt der Kinderschutzbund vor einer Schwächung

0: der Kinder- und Jugendhilfe. In einer Pressemitteilung wies der Landesverband Thüringen darauf hin, dass steigende Bedarfe vielerorts auf knappe Kassen, fehlendes Personal und überlastete Strukturen treffen. Mit der Kampagne »Wen kümmert's?« soll darauf aufmerksam gemacht werden, dass Kinderrechte auch unter finanziellem Druck Maßstab politischen Handelns bleiben müssen. Nach der UN-Kinderrechtskonvention haben Kinder ein Recht darauf, geschützt, gefördert und beteiligt zu werden. Diese Rechte sind seitens der Bundesrepublik anerkannt und damit nicht verhandelbar, so Professor Dr. Barbara Lochner, Vorstand des Kinderschutzbundes Thüringen. Am 5. Dezember 2026 richtet der Nordthüringer Dart Club e.V. erstmals die Nordthüringer Winter Darts Open in der Wiedichsburg-Halle aus. Geplant ist ein Teilnehmerfeld von 128 Spielerinnen und Spielern, die an insgesamt 16 Boards gegeneinander antreten. Teilnehmen können sowohl Vereins- als auch Hobbyspieler. Die Anmeldung erfolgt direkt über die Internetseite des Nordthüringer Dart Club e.V. www.nt-dc.de. Die Schirmherrschaft für die ersten Nordthüringer Winterdarts Open übernimmt Landrat Matthias Jendricke. Anmeldungen für den 5. Dezember ab sofort möglich. Wie kann man auf Herausforderungen klimatischer Veränderungen im Landkreis Nordhausen reagieren? Mit einem Konzept zur nachhaltigen Klimaanpassung, natürlichen Klimaschutz und zur Stärkung der Biodiversität will der Landkreis Nordhausen diesen Herausforderungen begegnen. Gemeinsam mit den beteiligten Kommunen Solstedt, Heringen, Bleicherode, Hohenstein und Werther erarbeitet die Landkreisverwaltung derzeit dieses Klimaanpassungskonzept. Am 17. September fand die Auftaktveranstaltung dazu mit Vertretern aus Politik, Wirtschaft, Landwirtschaft und Verwaltung statt. Doch auch Sie als Bürger und Bürgerinnen können Ihre Ideen und Erfahrungen einbringen. Den Link zur Umfrage und alle wichtigen Informationen zum Klimaanpassungskonzept sind auf der Webseite des Landkreises zusammengestellt. Bis Oktober kommenden Jahres soll das Klimaanpassungskonzept fertiggestellt werden. Und nun das Wetter für Nordhausen und den Südharz. Heute ist es wechselnd, zeitweise stark bewölkt. Vormittags gibt es lokal leichten Regen, am Nachmittag eine geringe Schauerneigung. Am Abend nimmt die Bewölkung ab bei Höchstwerten von 18 bis 22 Grad. Der Wind weht schwach bis mäßig aus dem Südwesten. In der Nacht zum Samstag ist es dann gering bewölkt bis wolkig, jedoch niederschlagsfrei. Es ist mit schwachem Südwestwind zu rechnen bei Temperaturen von 12 bis 6 Grad. Und damit wünscht Radio Enno einen guten Start ins Wochenende.
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Einen wunderschönen guten Tag und herzlich willkommen zu einer neuen Ausgabe von Monsters Matter Hour hier auf Radio Enno, Sendeverantwortung und für euch am Mikro Wolfgang Scholz aus Nordhausen. Und wie immer gibt es natürlich ordentliche Musik, unter anderem von Audrey Horn, Slime, Judas Priest, Blue Medusa und so weiter und so weiter, also bleibt schön dran. Ich begrüße natürlich auch alle Hörerinnen von den zugeschalteten Sendestationen. Und los geht's wie fast immer mit der Neuvorstellung aus Australien, Airborne. Damals noch 2007 haben sie sich gegründet, waren es ja noch die jungen Wilden. Jetzt sind sie ja mittlerweile auch schon Anfang 40. Ihr sechstes Album ist jetzt erschienen. Das da heißt einfach Airborne. 2019 war das letzte. Und ja, man bezeichnet sie ja immer als die jungen AC/DC. Kann man gut nachvollziehen. Und von diesem Album gibt es jetzt den Song Kid in a Candy Store. Viel Spaß mit Airborne.

airborne, als treu. Ist ja eine lustige Truppe, die sich auch immer sagt, sie kommen aus der Arbeiterklasse. Und noch ein Hinweis zu dem neuen Album. Da ist auch ein Song drauf, den sie jetzt, sie bringen das Album ja im Hochsommer rausgebracht. Und das ein Christmas Domes heißt der Song. Und darauf wird auch ordentlich mit Weihnachtsglöckchen und allem Möglichen rumgebimmelt. Also finde ich ganz schön witzig. Die nächste Band gibt es auch schon seit über 20 Jahren aus Norwegen, Audrey Horn. Und man kann sie ja dem Hardrock, Melodik, in welche Schublade man sie stecken möchte. Und sie haben auch ein neues Album, das heißt Achilles, und daraus den Titelsong.

Famous Strangers sind eine Band aus Kanada, speziell aus Edmonton. Sie haben sich 2023 gegründet, also jetzt mal eine Band, die es noch nicht so lange gibt. Und das sind natürlich schon gestandene Musiker, also sie sind nicht Neulinge. Die Besetzung ist Jeff Kitnick an der Gitarre, Brian Bierson am Schlagzeug, Braden Sustrick am Bass und Amanda Kiermann am Gesang. Und die Musik wurde so eine Mischung zwischen klassischem Heavy Metal und vielleicht ein bisschen Hailstorm. Ist ja bei Sängerinnen manchmal so, dass man sucht, wo sie hinpassen würden. Und ihr Debütalbum ist jetzt erschienen, sind gut 7 Songs drauf, also nicht nur gut, es sind natürlich 7 Songs. Und den, der ich für euch spiele, der heißt Far Away From Home. Und das Debüt heißt natürlich wie die Band Famous Strangers.

Motorhead Lifetime. Ein Song, den ich bestimmt schon vierstellig, kann ich bestimmt sagen, gehört habe. Ace of Spades live in Schweden 2000.

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2: Einen Song von diesem Konzert gibt's noch zu hören. Ihr könnt euch sicher denken, welcher dann kommt. Ja, am letzten Wochenende war ja Wahl in Sachsen-Anhalt und ich hätte nicht gedacht, dass man mit Lügen, Hass und Hetze 44% bekommt. Aber scheinbar wollen viele im Osten ein viertes Reich wieder haben und deshalb gibt's jetzt mal Songs, die sich dagegen aussprechen, sage ich mal. Zuerst von Saltatio Mortis, der besorgte Bürger, von ihrem Album Brot und Spiele. Und danach Slime, die Toten wollen nicht allein sein, aus dem Jahr 2020 von dem Album Wenn die Angst gehört.

Nun mal wieder eine Band, zu der ich nichts mehr sagen brauche. Judas Priest, Redeemer of Souls auf dem Jahr 2014. Ist auch der Titelsong des gleichnamigen Albums.

Na, ihr hört immer noch Radio Enno. Und jetzt gibt es ein paar Veranstaltungstipps. Natürlich Monsters Matter, aber ist ja logisch. Am 19.09. Asenblut ist auf Tour und da sind sie in Leipzig im Hellraiser. Am 25.09. Demon's Eye, eine Deep Purple Coverband in Worwis in der Fabrik. Am 22.09. ist Mirat in Leipzig im Hellraiser. Am 26.09. in Magdeburg Lacrimas Profondere in der Factory. Sie waren ja erst gerade auf dem Bookwood Live zu sehen. Und nochmal Asenblut, am 27.09. sind sie in Göttingen im Exil. Und auch am 20.09. in Erfurt im From Hell. Und zwar mit Flammen A und Subfire. Am 26.09. im From Hell Seeds of Hate, Cold Earth und Graven. Ja, und die letzten Tipps für heute. Am 18.09. feiert Schrankenlos ihr 30-jähriges Bestehen in der kurzen Meile. Ein vielfältiges Programm erwartet euch von 16 bis 22 Uhr. Am 19.09. dann gibt es wieder Punk in der kleinen Freiheit. Und am 26.09. lädt das Bündnis Nordhausen zusammen für das Demokratiefest im Gehege ein, von 14 bis 22 Uhr, ein buntes Programm. Und unter anderem wird dann eine Tonsteine-Scherbenband mit Namen Mensch Meier Headliner sein. Also kommt alle ins Gehege zum Demokratiefest. Jetzt geht es natürlich weiter mit Musik. Mit Black Metal, diesmal aus Schweden, Dark Funeral, haben ja lange nichts mehr veröffentlicht, sage ich mal, an normalen Alben. Jetzt haben sie ein Live-Album veröffentlicht, A Beast to Praise, am 16.04.2022 in Schweden, in Stockholm mitgeschnitten. Und da ist jetzt der Song We Are the Apocalypse.

0: Ordentlich Krach von Dark Funeral. Die Damenband um Alina Wild-Clues, Blue Medusa, haben jetzt ihr drittes Single veröffentlicht und die heißt da Crocodile und die möchte ich euch nicht vorenthalten.
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Ja, Blue Medusa. Klopft hier noch ein bisschen im Hintergrund, aber das kann man ja verschmerzen. Eine Band, die da Leper Colony heißt, hat ihr drittes Album jetzt veröffentlicht. Es ist ja eine Band, die entstanden ist aus der Freundschaft zwischen Mark Rewe, den ehemaligen Morgoth und einigen anderen, Discreation, wo er überall war, und dem schwedischen Gitarristen und Bassisten Roger Johansson. Und als Schlagzeuger sitzt der Brite John Rudin am Schlagzeug natürlich. Und ihr Album, jetzt muss ich erstmal gucken, wie das, der Song heißt Seelenjäger und das Album heißt Back to the Primal Sludge. Am 9.10. erscheint es aber erst. Aber hier bei Monsters Metal auf Radio Enno könnt ihr schon mal den Song Seelenjäger hören.

Ja, als Schweden sind unleashed. Die machen ja schon seit 1989 die Death Metal Welt unsicher. Sie haben sich ja aus der Band Nihilist sind sie ja entstanden und sie spielen ja fast noch in der Originalbesetzung mit Thomas Maskart, Gitarre und Gesang, Bassist Johnny Hedlund, zweite Gitarre Fredrik Folklar und Schlagzeug Anders Schulz. Der einzige, der mal ausgeschieden ist, ist der Fredrik Lindgren, der mittlerweile leider verstorben ist. Und von Unleashed jetzt ein Song aus dem Jahr 2010 von ihrem Album S. Yggdrasil, Trembles, Return, Fire.

Bravo. Ja, leider geht die Sendung dem Ende entgegen. Sendeverantwortung und für euch am Mikro Wolfgang Scholz aus Nordhausen. Die Sendung wird ja nochmal wiederholt am Freitag ab 20 Uhr und am Sonntag ab 13 Uhr. Nächste Sendung ist dann am 28.08. ab 18 Uhr. Hier ist noch Six Feet Under für euch zu hören aus dem Jahr 1997. War Pause heißt das Album und der Animal Instinct verabschiedet sich jetzt. Tschüss, macht's gut.

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Weißt du noch, wir hatten uns so nach diesem Sommer gesehnt und nun ist er fast vorbei. Wir wissen, dass alles, was kommt, auch wieder geht. Warum tut es dann immer wieder und immer mehr weh? Rockpoet und Baggerfahrer Rio Reiser des Ostens, Springsteens des Ostens, Gerd Gundi Gundermann wurde oft mit diesen oder ähnlichen Worten charakterisiert. Keines davon wurde ihm wirklich gerecht. Gundermann war ein Phänomen, ein widersprüchlicher Querdenker und Visionär, unbequem und neugierig, aber unbestritten. Einer der besten Songschreiber Deutschlands. Gundi stammt aus Weimar, unserer Dichterstadt, wo er 1955 geboren wurde. 1967 zog er dann mit seinen Eltern in die Braunkohle- und Neubaustadt Hoyerswerda in der Lausitz, wo er dann auch bis zu seinem Tod blieb. Gundi war kein überragender Sänger, hatte aber die Gabe, seine Zuhörer zu fesseln mit faszinierenden Gedankengängen und Utopien. Er sang, was wir fühlten. Er singt sich bis heute in mein geschundenes Herz. Die Autorin Grit Lemke schrieb einmal, ich weiß nicht, ob ich seine lauten Power-Songs mehr mag oder die leisen nachdenklichen. Eines sind sie alle. Schonungslos, manchmal rabiat und von einer spröden Poesie, die Literaturprofessoren nie kapieren würden. Weißt du noch, ein sprödes Abschiedslied an den Sommer, der heiß und endlos war in diesem Jahr? Ein Abschiedslied an all das, was wir vermissen in diesem Jahr. Gundermann singt, wir wissen, dass alles, was kommt, auch wieder geht. Ein Abschiedslied an eine Welt, die nicht mehr so ist, wie wir sie kannten. Ja, und damit recht herzlich willkommen, liebe Freunde, zur Kramkiste am Freitagabend, der 1194. Ausgabe unserer Reise durch die unendlichen Weiten des Rock- und Pop-Universums hier auf Kramkiste FM, dem kleinsten Internetradio der Welt. Und natürlich grüße ich auch wieder alle Hörer der angeschlossenen UKW-Stationen in Nordhausen und in Jena und überall sonst auf der Welt. Der Frank sagt Hallo, schön, dass ihr mir auch im 28. Jahr die Treue haltet. Mit einem Lied über den Abschied haben wir die heutige Kramkiste eröffnet, denn wir hatten in dieser Woche möglicherweise die letzten schönen Sommertage. Der Sommer bäumt sich auf ein letztes Mal und es herbstet sich ein. Nächste Woche beginnt der Herbst ganz offiziell. Bleiben wir gespannt, was er für uns bereithält. Lasst uns daher die heutige Kramkistenstunde nutzen, um den einen oder anderen Song über den Abschied zu hören oder uns auch an Menschen zu erinnern, die sich bereits von der Bühne des Lebens verabschiedet haben. Viel Spaß also bis 22 Uhr.

Er war der personifizierte, bittersüße Klang der Verzweiflung. Mit seiner Band Supertramp übersetzte Rick Davies den Geist der wunderbaren 70er Jahre in Musik. Im Gedächtnis vieler Menschen, auch vieler Supertramp-Fans, ist zwar Roger Hodgson die prägende Figur der Band gewesen, Rick Davies jedoch hat sie gegründet, geprägt und entwickelt, und er hat ihr mit seinen Tasteninstrumenten die musikalische Gestalt gegeben, vor allem mit seinem staccatohaften, oft geradezu perkussiven Spiel auf dem Wurlitzer Piano, über dem alles andere sich mal frei und schön, mal frei und schräg oder schlingernd zu erheben vermochte. Goodbye Stranger heißt ein Song, den Rick Davies 1979 auf dem Breakfast in America Album auf dem Höhepunkt des Supertramp Rooms sang. Darin verabschiedet er sich von seiner geliebten Mary, und er verabschiedet sich auch von seiner geliebten Jane. Am 6. September vor einem Jahr ist Rick Davies nach langer Krankheit im Alter von 81 Jahren auf Long Island gestorben. Mach's gut, du Träumer. Ich werde dich vermissen.

Dreamer, nochmal ein Stück von Supertramp. Ihr seid bei der letzten Kramkiste im Sommer 2026 gelandet. Heute ist die letzte Sendung im September und am Montag ist dann offiziell Herbstanfang. Und die letzte Kramkiste, so gehört es sich, des Sommers ist randvoll mit herbstlichen Gefühlen und Abschieden. Lehnt euch also zurück, gießt euch so wie ich ein Glas kalifornischen Rotwein ein und genießt mit mir noch einmal die Wärme des vergangenen Sommers mit Songs, die etwas mit Abschied zu tun haben oder mit dem Ende des Sommers. Oder mit beidem? Und was sagt der Wetterbericht dazu?

Gelehnt an einen alten Baum, rauchend, sehe ich den Nebel in dicken Schwaden über die Wiese ziehen. Er hüllt einen einzelnen Baum fast vollständig ein. Man sieht nur noch die Schemen und ich fühle mich ihm verbunden. Auf der Haut spüre ich die Stille dieses Morgens, genieße die Ruhe tief in mir drin. 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

es ist Zeit. Der Sommer war sehr groß. Leg deinen Schatten auf die Sonnenuhren und auf den Flur und lass die Winde los. Befiehl den letzten Früchten voll zu sein. Gib ihnen noch zwei südlichere Tage. Dränge sie zur Vollendung hin und jage die letzte Süße in den schweren Wein. Wer jetzt kein Haus hat, baut sich keines mehr. Wer jetzt allein ist, wird es lange bleiben. Wird wachen, lesen, lange Briefe schreiben und wird in den Alleen hin und her unruhig wandern, wenn die Blätter treiben.

Weißt du noch, wie es war, voriges Jahr im Septemberwind? Nie war ich so glücklich wie an diesem Morgen am Strand. Es war Herbst und hier im alten Indianerland nennt man das Indian Summer. Und du mit deiner sonnenbraunen Haut in deinem weißen Kleid sahst aus wie ein Aquarell von Marie Laurencin. Wie lange ist das her? Ein Jahr? 100 Jahre? Oder eine ganze Ewigkeit? Liebe mich, wie damals, im Septemberwind, warte nicht und komm, solange die schönen Tage noch sind, bleibe hier mit mir ein ganzes Leben lang. Im Septemberwind, hier am Strand. Heute liege ich allein hier im Sand und ich sehe dich wie eine Fata Morgana. Wo bist du jetzt? Was machst du jetzt? Während ich hier krank bin vor Sehnsucht, wo sind die Worte, die du mir gesagt hast damals? Wie lange ist das her? Ein Jahr? 100 Jahre? Oder eine ganze Ewigkeit? 100 years ago?

Musik von den Rolling Stones, 100 Years Ago, vom Album Goat's Head Soup. Sommer 73, glaube ich, ist das erschienen. In diesen letzten Septembertagen vor 46 Jahren stand Janis Joplin mit ihrer neuen, der Full Tilt Boogie Band in Los Angeles im Studio und sie war glücklich. Ich kann diesen Jungs sagen, was sie tun sollen und sie tun's. Es ist meine Band, endlich meine Band. Sie liebte das entspannte Klima im Studio, nahm Sonnenbäder am Hotelpool und sah nach einer Diät erstaunlich gut aus. Doch das Landmark Motor Hotel war auch eine stadtbekannte Adresse für Dealer und Junkies. Eigentlich hätten bei Janis alle Alarmglocken schrillen müssen, als Jimi Hendrix am 18. September starb und sie kurz darauf einem von Drogen und Alkohol gezeichneten Jim Morrison begegnete. Aber alles nahm seinen bekannten Lauf. Ihre letzte Aufnahme, Buried Alive in the Blues, hat sie nicht mehr vollenden können. Als der Song dann auf der posthum veröffentlichten Platte Pearl als Instrumental veröffentlicht wird, ist Janis bereits tot, aber nicht begraben, sondern ihre Asche war, so wie sie es gewünscht hatte, in den Pazifischen Ozean gestreut worden, in der Nähe von Stinson Beach, einem kleinen Badenest nördlich von San Francisco am Pazifischen Ozean. Sie galt als die beste weiße Blues-Sängerin und hinterließ $2,500 in Bar, die ebenfalls wunschgemäß 200 Freunde bei einer Party vertranken. Für das tollste Begräbnis der Welt hatte Janis verfügt.

Werde ich morgen noch leben? Ich kann es nicht sagen, aber ich weiß verdammt gut, dass ich heute nicht lebe. In mein Fenster scheint keine Sonne. Ich fühle mich so, als lebte ich auf dem Grund eines Grabes. Dies sang Jimi Hendrix im Song I Don't Live Today aus seinem Debütalbum von 1967. Schon damals sandte er also textliche Signale aus, die Auskunft gaben über seine fragile innere Befindlichkeit, über seinen Zweifeln, seine Enttäuschungen und seine Momente von Zerrissenheit. I Don't Live Today ist ein Beleg für den psychischen Zustand von Jimmy. Der Songtext beschreibt seine Manic Depression, den Druck, unter dem er stand. 3 Jahre später starb er. Am 18. September vor 56 Jahren, am Ende, waren die Flügel zu klein zum Fliegen.

noch ein Abschied. Nächste Woche, vor 51 Jahren, am 22. September 1975, verlas Ruth Oehlschlegel, Direktorin der Konzert- und Gastspieldirektion Leipzig, das endgültige Verbot für die Band Renft. Ich möchte Ihnen im Namen der Kommission mitteilen, dass wir nicht der Meinung sind, dass dieses Vorspiel heute stattfindet, und zwar aus folgendem Grund: weil die Texte mit unserer sozialistischen Wirklichkeit nicht das Geringste zu tun haben, weil in den Texten darüber hinaus die Arbeiterklasse verletzt wird und die Staats- und Schutzorgane diffamiert werden. Wir sind der Auffassung, dass damit die Gruppe Renft als nicht mehr existent anzusehen ist. In der einen DDR haben wir gelebt, erinnert sich Klaus Renft. Die andere haben wir in der Zeitung gelesen und von der dritten haben wir geträumt. 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

Musik von Renft aus dem Jahre 74, Ermutigung von ihrer zweiten und zugleich leider letzten Platte, die in diesem kleinen Land erschienen ist. Ja, die letzte gute Platte von Slade war das 1976er Album Nobody's Fools. Danach versanken sie mehr oder weniger in der Versenkung und konnten nie wieder an ihre 70er Jahre Erfolge anknüpfen. Das ist noch so eine traurige Geschichte, aber die erzähle ich heute nicht mehr. 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

Late vom 1976er Album Nobody's Fool in For a Penny, kurz vor Ende der heutigen Kramkistenstunde. Ihr habt es gemerkt, es ging um Abschiede von geliebten Menschen, Abschiede vom Sommer und diverse andere Abschiede. Und auch der nächste Song, da geht es auch um einen Abschied. Und an diesem nächsten Song merkt ihr auch, dass es Herbst wird, denn die Neil Young Songs kehren in die Kramkiste zurück. Little Wing.

Ja, das war's eigentlich schon wieder, liebe Freunde. Das war die, lasst mich nachschauen, 1194. Ausgabe der Kramkiste unserer fortgesetzten Reise durch die unendlichen Weiten des Rock- und Pop-Universums hier auf Kramkiste FM, dem kleinsten Internetradio der Welt. Ihr kennt den Spruch, denn ihr seid ja seit vielen, vielen Jahren schon treue Hörer dieser kleinen Sendung. Wer Lust hat, kann noch ein bisschen länger bleiben. Es gibt gleich noch die Kramkistenzugabe bis Mitternacht. Ich verabschiede mich dann gleich schon mal von euch. Das hat mir wieder Spaß gemacht. Ich hoffe, euch hat es auch Spaß gemacht. Und wenn ihr jemanden gerne habt in diesem Land, dann nehmt euer Herz in beide Hände und macht was draus. Passt auf euch auf. Wir hören uns dann nächsten Freitag wieder hier live aus dem kleinsten Internetradio-Studio der Welt. Vielleicht stelle ich mal ein paar Fotos ins Netz, da könnt ihr euch selber davon überzeugen. Also wie gesagt, das war eine kleine Kramkistenstunde mit Songs über den Abschied. Das war die letzte Kramkiste im September. Nächste Woche ist dann Herbst und dann hören wir uns auch schon wieder. Letzter Song, wie soll das sein, ist ein Song über ein Goodbye. Geschrieben hat ihn Paul McCartney. Tschüss, bis nächste Woche.